0: Nachzahlung steuerfrei. Losgehen soll's mit den Kindern, die 2020 geboren wurden. Dann soll jährlich der Jahrgang der dann Sechsjährigen dazukommen. Thomas Bremser, Redaktion.
1: Auf der Suche nach Beweisen für fragwürdige Aktiengeschäfte aus früheren Postbankzeiten haben Ermittler die Zentrale der Deutschen Bank in Frankfurt durchsucht. Nach Angaben der Deutschen Bank geht es um Geschäfte der früheren Postbank aus den Jahren 2008 bis 2010. Dabei besteht der Verdacht der Steuerhinterziehung bei sogenannten Cum-Cum-Geschäften. Dabei generierten Banken Steuervorteile für ausländische Inhaber deutscher Aktien. Es entstand ein Schaden in Milliardenhöhe. Zum Sport. Der Deutsche Fußballbund steht vor dem Start in die Zukunft mit dem neuen Bundestrainer Jürgen Klopp. Nach dpa-Informationen soll es am Vormittag zu einer weiteren gemeinsamen Sitzung von Aufsichtsrat und Gesellschafterversammlung des DFB kommen. Der DFB selbst dementierte das allerdings. Es gebe noch weitere Details zu

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1: Ich bin Tine Klimach. Mitten im Krieg mit dem Iran, der sich auch um dessen Atomprogramm dreht, verkünden die USA eine neue Einigung mit Saudi-Arabien. Die US-Regierung will Saudi-Arabien beim Aufbau eines zivilen Atomprogramms helfen. Beide Länder unterzeichneten in Washington ein entsprechendes Abkommen. US-Energieminister Wright betonte, dass das Abkommen höchste Standards erfülle und auch beinhalte, dass keine Atomwaffen verbreitet werden. Die Vereinbarung wird dem US-Parlament zur Prüfung vorgelegt. Dort könnte es Widerstand geben. Im Kampf gegen sexuellen Kindesmissbrauch dürfen Messenger-Dienste in der EU bald wieder in privaten Chats nach Hinweisen suchen. In der Debatte um die sogenannte Chat-Kontrolle einigten sich die Mitgliedsländer darauf, Datenschutzregeln befristet zu lockern.
2: Es geht um Bilder oder Videos von Kindesmissbrauch. Danach dürfen Anbieter von Diensten wie Outlook, Gmail oder Instagram wieder mit Hilfe von Software suchen. Aber verschlüsselte Chats wie bei WhatsApp oder Signal dürfen nicht durchsucht werden. Und die EU-Ausnahmeregelung verbietet auch Techniken, die Nachrichten prüfen, bevor sie verschlüsselt und versendet sind. Eigentlich war die Übergangsregelung im Frühjahr ausgelaufen, aber jetzt einigten sich Mitgliedstaaten und das EU-Parlament doch noch. Die Ausnahme gilt nun bis April 2028. Aus Brüssel, Michael Brandt.
1: Trotz gestiegener Spritpreise schließt Bundeswirtschaftsministerin Katharina Reiche weitere staatliche Entlastungen vorerst aus. Die Haushaltslage lasse das nicht zu, sagte sie bei RTL NTV.
3: Eine neue Spritpreisbremse oder ein Preisdeckel würden den Staat erneut Milliarden kosten, so die Ministerin zur Begründung. Die bestehende 12-Uhr-Regel und das verschärfte Kartellrecht sorgen laut Reiche bereits für mehr Transparenz für die Kunden. Weitere Maßnahmen sind deshalb im Moment nicht geplant. Auch die Versorgung mit Kraftstoffen ist gesichert. Erst wenn die Preise deutlich weiter steigen, könnte man über neue Maßnahmen sprechen, sagte Ministerin Reiche. David Riemer, Nachrichtenredaktion.
1: 33 Filialen der Warenhauskette Galeria werden auf ihre Rentabilität geprüft und könnten geschlossen werden. Das Unternehmen nannte nun die betroffenen Standorte. Galeria will mit den Vermietern über Mietkonditionen und Flächenanpassungen verhandeln. Sollten keine tragfähigen Lösungen erarbeitet werden, sei die Fortführung der jeweiligen Filiale gefährdet. Viele Jobs stehen auf dem Spiel.

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1: Ich bin Tine Klimach. Neuer Vorsitzender der Unionsfraktion im Bundestag soll Thorsten Frei werden. CDU-Chef und Kanzler Friedrich Merz sowie CSU-Chef Markus Söder haben den bisherigen Kanzleramtschef als Nachfolger des zurückgetretenen Jens Spahn vorgeschlagen.
2: Frei soll von den 208 Unionsabgeordneten am kommenden Mittwoch in einer Sondersitzung gewählt werden. Die müssen dazu ihren Urlaub unterbrechen. Merz lobte Frei als wichtigen Mitgestalter der bisherigen Regierungsarbeit und der Reform. Söder unterstütze den Vorschlag. Wer Frei als Kanzleramtschef nachfolgen soll, will Merz erst später bekannt geben. Für den Posten werden mehrere Namen gehandelt. Spahn war am Wochenende nach parteiinternem Druck zurückgetreten, weil bekannt geworden war, dass er und sein Mann mithilfe einer Leihmutter in den USA Eltern geworden sind. Das ist in Deutschland verboten. David Riemer, Nachrichtenredaktion.
1: Die US-Regierung will Saudi-Arabien beim Aufbau eines zivilen Atomprogramms helfen. Dazu wurde ein entsprechendes Abkommen in Washington unterzeichnet, wie das US-Energieministerium mitteilte. Den genauen Inhalt des Abkommens veröffentlichte das Ministerium nicht. Die USA wollen aber wirtschaftlich profitieren. Sie wollen Nukleartechnologie exportieren. Das soll US-Jobs schaffen. Für Saudi-Arabien soll laut der US-Mitteilung das Abkommen dazu beitragen, dass der Energiebedarf im Land gedeckt werden kann. Die Bundesregierung will Abschiebungen nach Afghanistan offenbar ausweiten. Das erklärte das hessische Innenministerium. Demnach habe die Bundespolizei mitgeteilt, die bisherigen Einschränkungen auf Straftäter und Gefährder aufzuheben.
3: Bundesinnenminister Dobrindt hat erst Anfang der Woche bekräftigt, Abschiebungen in Länder wie Afghanistan zu forcieren. Ihm ging es vor allem um Straftäter nach einem tödlichen Angriff auf einen Studenten in Trier. Künftig soll aber jeder Afghane, der ausreisepflichtig ist, abgeschoben werden können, sagt die hessische Landesregierung. Grundlage dafür ist die Zusammenarbeit mit der Taliban-Regierung. Thomas Bremser, Redaktion.
1: Die EU-Kommission hat der Übernahme des Hollywood-Urgesteins Warner Brothers durch den Konkurrenten Paramount unter Auflagen zugestimmt. Dabei geht es um den Vertrieb von Filmen in Europa, wie aus einer Mitteilung hervorgeht. Die Brüsseler Behörde prüft große geplante Zusammenschlüsse, die Auswirkungen auf den Wettbewerb im europäischen Binnenmarkt haben könnten.

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1: Ich bin Tine Klimach. Neuer Vorsitzender der Unionsfraktion im Bundestag soll Thorsten Frei werden. CDU-Chef und Kanzler Friedrich Merz sowie CSU-Chef Markus Söder haben den bisherigen Kanzleramtschef als Nachfolger des zurückgetretenen Jens Spahn vorgeschlagen.
2: Frei soll von den 208 Unionsabgeordneten am kommenden Mittwoch in einer Sondersitzung gewählt werden. Die müssen dazu ihren Urlaub unterbrechen. Merz lobte Frei als wichtigen Mitgestalter der bisherigen Regierungsarbeit und der Reform. Söder unterstütze den Vorschlag. Wer Frei als Kanzleramtschef nachfolgen soll, will Merz erst später bekannt geben. Für den Posten werden mehrere Namen gehandelt. Spahn war am Wochenende nach parteiinternem Druck zurückgetreten, weil bekannt geworden war, dass er und sein Mann mithilfe einer Leihmutter in den USA Eltern geworden sind. Das ist in Deutschland verboten. David Riemer, Nachrichtenredaktion.
1: Die US-Regierung will Saudi-Arabien beim Aufbau eines zivilen Atomprogramms helfen. Dazu wurde ein entsprechendes Abkommen in Washington unterzeichnet, wie das US-Energieministerium mitteilte. Den genauen Inhalt des Abkommens veröffentlichte das Ministerium nicht. Die USA wollen aber wirtschaftlich profitieren. Sie wollen Nukleartechnologie exportieren. Das soll US-Jobs schaffen. Für Saudi-Arabien soll laut der US-Mitteilung das Abkommen dazu beitragen, dass der Energiebedarf im Land gedeckt werden kann. Die Bundesregierung will Abschiebungen nach Afghanistan offenbar ausweiten. Das erklärte das hessische Innenministerium. Demnach habe die Bundespolizei mitgeteilt, die bisherigen Einschränkungen auf Straftäter und Gefährder aufzuheben.
3: Bundesinnenminister Dobrindt hat erst Anfang der Woche bekräftigt, Abschiebungen in Länder wie Afghanistan zu forcieren. Ihm ging es vor allem um Straftäter nach einem tödlichen Angriff auf einen Studenten in Trier. Künftig soll aber jeder Afghane, der ausreisepflichtig ist, abgeschoben werden können, sagt die hessische Landesregierung. Grundlage dafür ist die Zusammenarbeit mit der Taliban-Regierung. Thomas Bremser, Redaktion.
1: Die EU-Kommission hat der Übernahme des Hollywood-Urgesteins Warner Brothers durch den Konkurrenten Paramount unter Auflagen zugestimmt. Dabei geht es um den Vertrieb von Filmen in Europa, wie aus einer Mitteilung hervorgeht. Die Brüsseler Behörde prüft große geplante Zusammenschlüsse, die Auswirkungen auf den Wettbewerb im europäischen Binnenmarkt haben könnten.

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1: Ich bin Tine Klimach. Die Regierung von US-Präsident Trump will Saudi-Arabien beim Aufbau eines zivilen Atomprogramms helfen. Die Energieminister beider Länder unterzeichneten in Washington ein entsprechendes Abkommen, wie das US-Energieministerium mitteilte.
2: Das Abkommen beinhaltet nach den Worten des US-Energieministers keine Herstellung oder Verbreitung von Atomwaffen. Es soll ein rein ziviles Nuklearprogramm sein, das den USA vor allem wirtschaftliche Vorteile bringt. Sie wollen Nukleartechnologie exportieren, das wiederum soll Jobs in den USA schaffen. Und Saudi-Arabien profitiert, indem es den Energiebedarf seines Landes decken kann. Aber im laufenden Krieg mit dem Iran und der Instabilität im Nahen Osten ist das Abkommen umstritten. Aus den USA Tina Eck.
1: Die sogenannte Frühstartrente rückt näher. Bundesfinanzminister Lars Klingbeil gab den entsprechenden Gesetzentwurf in die Ressortabstimmung innerhalb der Bundesregierung. Im Kern sollen alle Kinder ab 6 Jahren regelmäßig Geld vom Staat bekommen für die Altersvorsorge.
3: Schon als Kind für die Rente vorsorgen, ganz egal wie viel Geld die Eltern haben, und sich schon als Jugendlicher mit Finanzplänen beschäftigen. Das sind die Ziele der Regierung. Der Bund will künftig für jedes Kind vom 6. bis zum 18. Lebensjahr 10 Euro im Monat zahlen in ein Altersvorsorgedepot. Ausgezahlt werden soll das Kapital mit Mitte 60. Die Erträge bleiben bis zur Auszahlung steuerfrei. Losgehen soll's mit den Kindern, die 2020 geboren wurden. Dann soll jährlich der Jahrgang der dann 6-Jährigen dazukommen. Thomas Bremser, Redaktion.
1: Auf der Suche nach Beweisen für fragwürdige Aktiengeschäfte aus früheren Postbankzeiten haben Ermittler die Zentrale der Deutschen Bank in Frankfurt durchsucht. Nach Angaben der Deutschen Bank geht es um Geschäfte der früheren Postbank aus den Jahren 2008 bis 2010. Dabei besteht der Verdacht der Steuerhinterziehung bei sogenannten Cum-Cum-Geschäften. Dabei generierten Banken Steuervorteile für ausländische Inhaber deutscher Aktien. Es entstand ein Schaden in Milliardenhöhe. Zum Sport. Der Deutsche Fußballbund steht vor dem Start in die Zukunft mit dem neuen Bundestrainer Jürgen Klopp. Nach dpa-Informationen soll es am Vormittag zu einer weiteren gemeinsamen Sitzung von Aufsichtsrat und Gesellschafterversammlung des DFB kommen. Der DFB selbst dementierte das allerdings. Es gebe noch weitere Details zu klären.
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4: Da starten wir ein bisschen frischer rein in diesen Donnerstag, ein bisschen mit angezogener Handbremse. Jetzt morgens eher auch bewölkt hier bei uns, nachher so um die Mittagszeit wieder oft sonnig. Dazu weiter trocken und Temperaturen heute bis 23 Grad. Im Moment liegen wir drunter bei 14, haben wir für euch nachgemessen auf der Taunusstraße am Kranzplatz und auch hier bei uns am Studio in der Britta Arena. Der Antenne Wiesbaden-Wettertrend, unser Freitagmorgen, dafür dann wieder mit richtig viel Sonne, dadurch dann auch eine Ecke wärmer mit Wiesbaden-Temperaturen bis 27 Grad kurz vor Wochenende.
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4: Einen schönen guten Morgen auf die Straßen, liebe Autofahrer. Wir machen es ganz, ganz kurz jetzt. Im Moment ist noch alles frei. Antenne Wiesbaden wünscht deswegen eine gute Fahrt.
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4: Es steht schon einer auf der A671 Richtung Wiesbaden bei Bischofsheim. Hier sind 100 erlaubt und am Brückweg in Rüsselsheim Richtung Klinikum hier ein 30er Blitzer. Und falls du schon so früh einen Blitzer entdeckt haben solltest, gerne Bescheid geben. Entweder anrufen oder eine WhatsApp schreiben an die Wiesbaden 952 69 8 69.
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4: Schönen guten Morgen, jetzt um 6:04. Es ist Donnerstag und eigentlich noch viel zu früh, finde ich. Aber naja, wir sind scheinbar schon wach alle zusammen. Deswegen legen wir auch los gemeinsam gleich im Bad. Und jetzt erstmal Kaffee, würde ich vorschlagen. Dazu im Radio hier auf Antenne Wiesbaden. Ein Song, der egal zu welcher Uhrzeit einfach happy macht. Get Lucky von Daft Punk und Pharrell Williams. Den gibt's jetzt für euren Frühstart in den Tag. Und ich bin Tobi Rinker. Wünsche euch einen schönen guten Morgen.

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0: Einen schönen guten Morgen, Wiesbaden. Hier ist Antenne Wiesbaden um 12 Minuten nach 6 jetzt ganz genau. Letzten Ton nehmen wir noch mit.
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0: Heute Donnerstag, der 23. Juli und das ist dein Horoskop für heute.
1: Widder.
0: Heute bringt dich ein spontaner Entschluss genau dorthin, wo etwas Gutes auf dich wartet.
1: Stier.
0: Eine kleine Geste sorgt heute für mehr, als du zunächst erwartest.
1: Zwillinge.
0: Du findest heute die richtigen Worte und öffnest damit eine spannende Tür.
1: Krebs.
0: Vertraue deinem Gefühl. Es zeigt dir heute zuverlässiger den Weg als jeder Plan.
1: Löwe.
0: Du strahlst heute eine Ruhe aus, die andere ganz automatisch mitzieht.
1: Jungfrau.
0: Nicht alles muss perfekt sein. Heute zählt vor allem, dass du dir selbst treu bleibst.
1: Waage.
0: Eine überraschende Begegnung bringt frischen Schwung in deinen Tag.
1: Skorpion.
0: Heute erkennst du, dass Geduld manchmal schneller ans Ziel führt als Eile.
1: Schütze.
0: Ein neuer Gedanke inspiriert dich dazu, etwas anderes anzugehen als bisher.
1: Steinbock.
0: Du wirst heute merken, wie gut es tut, auch einmal loszulassen.
1: Wassermann.
0: Deine Kreativität zeigt sich heute im genau richtigen Moment.
1: Fische.
0: Ein kleiner Lichtblick erinnert dich daran, dass oft die einfachen Dinge die schönsten sind. Und damit wünschen wir euch einen schönen Frühstart in diesen Donnerstag und natürlich einen guten Morgen.
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5: Im Studio Robert Schäfer. Wie das Hessische Digitalministerium in Wiesbaden bekannt gibt, erhält die Stadt Rüsselsheim über 300.000 Euro für den Aufbau eines KI-gestützten Assistenzsystems in der Stadtverwaltung. Geplant sind unter anderem Anwendungen, die Sitzungsprotokolle automatisch erstellen, die Recherche in Verwaltungsdokumenten erleichtern und bei der Bearbeitung von E-Mails unterstützen. Ziel ist es, Arbeitsabläufe effizienter zu gestalten und Beschäftigte bei Routineaufgaben zu entlasten. Die im Projekt entwickelte Lösung soll laut Ministerium später auch anderen hessischen Kommunen als Vorlage für den Einsatz von künstlicher Intelligenz in der Verwaltung dienen. Im ersten Halbjahr 2026 sind über 900 Menschen aus Hessen abgeschoben worden. Das meldet das hessische Innenministerium in Wiesbaden. Die Erfolgsquote der Abschiebungen lag bei 64%, heißt es in der Meldung weiter. Zudem seien mit rund 1.500 freiwilligen Ausreisen etwas mehr registriert worden als noch im Vergleichszeitraum des Vorjahres. Innenminister Roman Poseck führt die Entwicklung unter anderem auf gesunkene Zugangszahlen und veränderte Rahmenbedingungen bei Abschiebungen zurück. Nach Angaben des Ministeriums lag Hessen bei erfolgreichen Abschiebungen im bundesweiten Vergleich der Länder auf Platz 2. Gründerinnen und Gründer, Startups und Hochschulteams können sich noch bis Mitte August für den Start Award 2026 bewerben. Das teilt die Landeshauptstadt Wiesbaden mit. Mit dem Wettbewerb zeichnet die Stadt innovative Gründungsideen aus Wiesbaden und der Region aus. Gesucht werden Projekte in den Kategorien Gründung aus Wiesbaden und Ready to Go Gründung aus der Hochschule. Außerdem wird mit dem Sonderpreis Female Founders das Engagement von Gründerinnen gewürdigt. Die Gewinnerinnen und Gewinner erhalten Preisgelder von insgesamt mehr als 30.000 Euro sowie Zugang zu einem Netzwerk aus Unternehmen, Investoren und weiteren Unterstützungsangeboten. Die Preisverleihung findet Ende Oktober im Tattersall statt. Der Bahnübergang in der Gibberstraße in Wiesbaden-Biebrich wird ab morgen bis voraussichtlich Mitte November voll gesperrt. Grund ist die Generalsanierung der Bahnstrecke zwischen Troisdorf und Wiesbaden durch die DB InfraGo. Für Autos wird eine Umleitung über Appleallee, Biebricher Allee und Tannhäuserstraße eingerichtet. Fußgänger und Radfahrende können die Unterführung in der Gibberstraße zur Appleallee nutzen. Im Zuge der Arbeiten werden unter anderem Bahnsteiganlagen, Stützwände, die Schrankenanlage und Weichen erneuert. Eine Auseinandersetzung hat am Dienstagabend einen größeren Polizeieinsatz ausgelöst. Gegen 18.25 Uhr wurde der Polizei Wiesbaden eine verletzte Frau in einem Mehrfamilienhaus in Mainz-Kostheim gemeldet. Mehrere Polizeistreifen haben vor Ort eine 23-Jährige mit oberflächlichen Schnittverletzungen und einen 42-jährigen Mann angetroffen. Nach Infos der Polizei steht der 42-Jährige im Verdacht, die Frau körperlich und mit einem Messer angegriffen zu haben. Er wurde festgenommen. Dazu wurde das Messer sichergestellt. Die Hintergründe und der genaue Tatablauf sind aktuell Gegenstand der Ermittlungen. Der 42-jährige obdachlose Mann wurde einem Haftrichter vorgeführt.
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6: Da starten wir auch heute Morgen ein bisschen unterkühlt rein in diesen Donnerstag. Es ist noch frisch draußen und jetzt morgens auch so ein paar mehr Wolken mit dabei. Über den Tag dann aber wieder öfter Sonne und bei den Temperaturen geht es auch noch hoch bis auf 23 Grad zumindest. Aktuell messen wir 14 am Schlachthof vom Kurhaus und auch hier bei unserem Studio in der Britta Arena. Der Antenne Wiesbaden Wettertrend. Morgen unser Freitag, dann aber richtig viel Sonne, richtig schön sonnig kurz vorm Wochenende und auch noch mal wärmer. Morgen dann mit bis zu 27 Grad für uns.
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6: Einen schönen guten Morgen, jetzt um kurz nach 6:30 auf die Straßen und da halten wir es nach wie vor kurz. Es ist noch alles frei, sowohl hier bei uns in der Wiesbadener City als auch drumherum auf den großen Autobahnen gerade nichts zu melden. Deswegen, Antenne Wiesbaden wünscht eine gute Fahrt.
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6: Da mal einstehen, heute Morgen auf der A671. Es blitzt Richtung Wiesbaden und zwar bei Bischofsheim, 100 dürfter. Am Brückweg in Rüsselsheim stehen sie Richtung Klinik, 30 sind hier erlaubt. Und falls du noch einen Blitzer entdeckt hast, sag ihn uns gerne einfach anrufen oder per WhatsApp durchschicken. Beides geht mit der Wiesbaden 952 69 8 69.
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0: Schönen guten Morgen, Wiesbaden. 20 Minuten vor 7 haben wir.
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0: Ja, richtig schön. Und wir sind immer auf der Suche nach den schönsten Orten hier bei uns in der Stadt. Heute sind wir dafür auf dem Neroberg unterwegs, aber nicht da, wo alle denken. Denn wenn Antenne Wiesbaden-Hörerin Clara einen Megablick über Wiesbaden haben will, dann geht sie gerne zu einer ganz besonderen Wiese da oben auf dem Neroberg. Und Antenne Wiesbaden-Reporterin Noelia Liebig, die war für uns vor Ort. Noelia, ist das denn wirklich so ein richtiger Geheimtipp da?
2: Ja, genau, denn der Panoramablick, den man von hier oben hat, ist einfach atemberaubend und sollte man sich nicht entgehen lassen.
0: Okay.
2: Der Weg zum Geheimtipp ist ein bisschen abenteuerlich und zwar müsst ihr zum Opelbad Parkplatz in der Nerobergstraße 2 und ab da geht's dann zu Fuß los. Also links neben dem bekannten Opelbad liegt ein kleiner Gang, durch den ihr durchspaziert. Ihr seid richtig, wenn ihr eine kleine Mauer seht. Mit ein bisschen sportlicher Begabung geht ihr darüber und geschafft. Ihr seid beim Insiderplatz mit tollem Blick auf die schönste Stadt angekommen. Euch erwartet eine Grünfläche, perfekt zum Picknicken mit Freunden oder auch als Date-Idee mit romantischem Sonnenuntergang.
0: Oh.
2: Und noch ein Tipp von Antenne Wiesbaden-Hörerin Clara. Sie rät auch, an eine Decke, Getränke, Snacks oder auch gerne Spiele wie Karten zu denken, denn drumherum befindet sich nichts weiter als Natur. Heißt Entspannung und Ruhe pur. Das bedeutet aber auch, bitte Ordnung halten und Gebrauchsspuren beseitigen.
0: Ja,
2: der
0: richtig.
2: Natur und auch den nächsten Besuchern zuliebe. Der Ort ist meiner Meinung nach einfach nur wunderschön. Also geht mal beim Insider-Tipp am Neroberg vorbei. Er ist nicht nur eine langweilige Wiese, sondern kann vielfältig genutzt werden und besondere Momente schaffen. Statt klassisch auf dem Neroberg seine Zeit mit vielen Touris zu verbringen, ist er wirklich ein ruhiges Plätzchen.
0: Ja, danke schön, Noelia. Kennst du vielleicht auch so einen schönen Ort in Wiesbaden oder in der Umgebung? Dann sag ihn uns gerne einfach anrufen oder per WhatsApp durchschicken. Beides geht mit der 0611 952 69 8 69.
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1: Ich bin David Riemer. Die Regierung von US-Präsident Trump will Saudi-Arabien beim Aufbau eines zivilen Atomprogramms helfen. Die Energieminister beider Länder unterzeichneten in Washington ein entsprechendes Abkommen, teilte das US-Energieministerium mit. Den genauen Inhalt veröffentlichte das Ministerium zunächst allerdings nicht.
2: Das Abkommen beinhaltet nach den Worten des US-Energieministers keine Herstellung oder Verbreitung von Atomwaffen. Es soll ein rein ziviles Nuklearprogramm sein, das den USA vor allem wirtschaftliche Vorteile bringt. Sie wollen Nukleartechnologie exportieren, das wiederum soll Jobs in den USA schaffen. Und Saudi-Arabien profitiert, indem es den Energiebedarf seines Landes decken kann. Aber im laufenden Krieg mit dem Iran und der Instabilität im Nahen Osten ist das Abkommen umstritten. Aus den USA Tina Eck.
1: Weil sich die Regierungsparteien erst auf den letzten Drücker einig werden, liegt ein endgültiger Gesetzentwurf erst kurz vor der Abstimmung im Bundestag vor. Das sorgt regelmäßig für Kritik. Am Vormittag verkündet das Bundesverfassungsgericht, ob es deshalb neue Temporegeln für Gesetzesänderungen geben muss.
3: Hunderte Seiten komplizierter Gesetzestext, aber keine Zeit vor der Abstimmung alles genau durchzulesen. Kritisiert wurde das zum Beispiel zuletzt beim Sparpaket für die gesetzlichen Krankenkassen. Das Urteil heute basiert aber auf einem älteren Fall, dem Heizungsgesetz der alten Ampelregierung. Hier hatte die Union erreicht, dass die Abstimmung verschoben werden musste und das Gesetz erst später verabschiedet werden konnte. Heute wird sich klären, ob für die Gesetzgebung generell neue Fristen festgelegt werden müssen. Jan-Henner Reitzer, Nachrichtenredaktion.
1: An der französischen Atlantikküste bei Bordeaux sind tausende Touristen wegen eines Waldbrandes vorsorglich evakuiert worden. Laut Behörden habe sich der Brand bereits auf einer Fläche von 800 Hektar ausgedehnt. Bislang sei niemand verletzt worden. Rund 700 Bewohner mussten zwei Stadtteile des Ortes Les Bourget verlassen. Der dortige Campingplatz wurde geräumt, auch ein Strand wurde evakuiert. Zum Sport. Hannover ist für 4 Tage das Zentrum des deutschen Spitzensports. Von heute bis Sonntag finden in der niedersächsischen Landeshauptstadt die Finals 2026 statt. Bei der großen Multisportveranstaltung werden 143 deutsche Meistertitel in 24 Sportarten vergeben.
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4: Oh, da war es die letzten Tage morgens schon schöner. Jetzt heute so ein bisschen angezogene Handbremse zum Start in den Donnerstag. Wir starten eher bewölkt, nachher um die Mittagszeit, dann aber wieder öfter sonnig. Dazu weiter trocken und Temperaturen heute bis 23 Grad. Im Moment liegen wir drunter bei aktuell 14 in Delkenheim und am Weiher im Kurpark und genauso hier bei uns am Studio in der Britta Arena. Der Antenne Wiesbaden Wettertrend unser Freitagmorgen, dafür dann aber mit richtig viel Sonne, dadurch dann auch eine Ecke wärmer direkt mit Wiesbaden-Temperaturen bis 27 Grad kurz vorm Wochenende.
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4: Einen schönen guten Morgen an alle, die schon auf den Straßen unterwegs sind. Ihr habt freie Fahrt aktuell, sowohl in der Wiesbadener City als auch auf den Autobahnen. Nix, was euch länger aufhält als 5 Minuten. Also wer schon so früh hinterm Steuer sitzt, der hat das auch verdient. Aber ist ja nicht immer so um die Uhrzeit, gell? Also von daher, nutze mal aus, dass Ferien sind.
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4: Ja, und trotz freier Straßen nicht allzu schnell. Es blitzt unter anderem auf der A671 Richtung Wiesbaden bei Bischofsheim stehen sie. Tempo 100 hier und in Rüsselsheim am Brückweg, wenn er da Richtung Klinikum fahrt, Tempo 30 einhalten, sonst wird's auch da schnell mal teuer. Falls ihr Staus, Blitzer, Gefahrenstellen, irgendwas in die Richtung gesehen haben solltet, gerne bei uns anrufen und Bescheid sagen oder eine WhatsApp schreiben. Beides geht mit der Wiesbaden 952 69 8 69.
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4: Guten Morgen Wiesbaden, 7:04 haben wir jetzt und heute dieser Donnerstag, also der 23. Juli, das ist der Start der sogenannten Hundstage. Habt ihr vielleicht auch schon mal gehört, das sind angeblich die heißesten Tage des Jahres. Also ich sag mal so, ich habe vorhin im Auto die Heizung und die Sitzheizung angehabt, aber gut, kein Thema. Wir starten ein bisschen unterkühlt in diese Hundstage. Vielleicht immerhin mit einem warmen Kaffee jetzt. Und Céline Dion gibt's ja auch noch. Spielen wir euch jetzt nämlich mit That's the Way It Is. Einen schönen Donnerstagmorgen wünschen wir euch. Ich bin Tobi Rinker. Hi.

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0: Einen ganz entspannten Donnerstagmorgen wünschen wir euch. Antenne Wiesbaden hier um 7:12. Und ich weiß es ganz genau. Viele freuen sich jetzt auf den Samstag, denn da empfängt unser SVW in Wiesbaden ja den großen FC Bayern zum Freundschaftsspiel. Und wir haben vorab mit dem Mann gesprochen, der fast vor genau einem Jahr hier in der Britta Arena mit seinen Paraden gegen Harry Kane und Co. da richtig geglänzt hat und fast zum Pokalhelden geworden ist. SVW in Wiesbaden, Schlussmann Florian Stritzel. Flo, es ist jetzt knapp ein Jahr her. Ihr wart kurz vor der Mega-Sensation, die Bayern damals aus dem Pokal zu werfen. War für euch schon ein richtiger Sahnetag, ne?
1: Bei dem Spiel war es natürlich so, dass an dem Tag wirklich alles gepasst hat. Ich muss auch sagen, dass man sich natürlich auch im Vorfeld Gedanken gemacht hat zu dem Spiel, wie das Spiel verläuft. Und so wie es verlaufen ist, war es natürlich für mich perfekt, weil ich hatte viele Aktionen tatsächlich und schon in der ersten Minute gleich einmal eine 1-gegen-1 Situation. Und ab dem Zeitpunkt war eigentlich klar, dass ich da dann drin bin im Spiel. Und so wie es gelaufen ist, war es ja echt sehr knapp, dass wir fast eine Sensation gekratzt haben.
0: Absolut. Im Spiel hast du ja sogar das geschafft, was sonst kaum einer schafft. Ein Elfmeter gegen Stürmerstar Harry Kane parieren. Kane kommt ja jetzt nicht mit am Samstag. Bist du da vielleicht so ein bisschen traurig, dass du jetzt keinen Kane-Elfer halten kannst?
1: Ja, man hätte ja vielleicht noch eine Elfmeter-Challenge nach dem Spiel machen können.
0: So.
1: Klar ist, dass natürlich auch die ganzen Nationalspieler ihre verdiente Pause bekommen müssen.
0: Ja.
1: Es ist natürlich schade, weil man natürlich auch wieder auf dem allerhöchsten Level gerne schauen würde, wie unser Team sich verhält gegen so eine Top-Mannschaft. Letzten Endes ist es trotzdem der FC Bayern, der kommt, und da ist sehr viel Qualität auch nochmal hinten weiter dran.
0: Absolut. Was erwartest du denn für Samstag?
1: Na, ich hoffe, dass wir viel Freude haben. Einfach das Spiel genießen, den Zuschauern ein schönes Event schenken können. Vielleicht mit einem Sieg. Wäre ganz schön. Und ansonsten denke ich, dass wir es einfach so ein Zusammenschluss zwischen Stadion, Mannschaft schon werden kann vor der Saison, damit wir einfach mehr Strahlkraft auch während der Saison haben.
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5: Im Studio Robert Schäfer. Im ersten Halbjahr 2026 sind über 900 Menschen aus Hessen abgeschoben worden. Das meldet das hessische Innenministerium in Wiesbaden. Die Erfolgsquote der Abschiebungen lag bei 64%, heißt es in der Meldung weiter. Zudem seien mit rund 1500 freiwilligen Ausreisen etwas mehr registriert worden als noch im Vergleichszeitraum des Vorjahres. Innenminister Roman Poseck führt die Entwicklung unter anderem auf gesunkene Zugangszahlen und veränderte Rahmenbedingungen bei Abschiebungen zurück. Nach Angaben des Ministeriums lag Hessen bei erfolgreichen Abschiebungen im bundesweiten Vergleich der Länder auf Platz 2. Wie die Stadt Wiesbaden meldet, zeigt die Caligari-Filmbühne den Dokumentarfilm Ensemble Modern – Why We Play. Der Film gibt Einblicke in die Arbeit des bekannten Ensembles für zeitgenössische Musik und begleitet die Musikerinnen und Musiker, vor allem während der Proben. Im Mittelpunkt stehen die Entstehung neuer Klangwelten, die Zusammenarbeit im Ensemble und die Suche nach musikalischem Ausdruck. Die Filmaufführung startet diesen Sonntag um 17 Uhr und noch einmal nächsten Freitag um 17.30 Uhr. Bei der ersten Vorstellung ist unter anderem Regisseur Thorsten Schütte zu Gast. Gründerinnen und Gründer, Startups und Hochschulteams können sich noch bis Mitte August für den Start Award 2026 bewerben. Das teilt die Landeshauptstadt Wiesbaden mit. Mit dem Wettbewerb zeichnet die Stadt innovative Gründungsideen aus Wiesbaden und der Region aus. Gesucht werden Projekte in den Kategorien Gründung aus Wiesbaden und Ready to Go Gründung aus der Hochschule. Außerdem wird mit dem Sonderpreis Female Founders das Engagement von Gründerinnen gewürdigt. Die Gewinnerinnen und Gewinner erhalten Preisgelder von insgesamt mehr als 30.000 Euro sowie Zugang zu einem Netzwerk aus Unternehmen, Investoren und weiteren Unterstützungsangeboten. Die Preisverleihung findet Ende Oktober im Tattersaal statt. Der Bahnübergang in der Gibberstraße in Wiesbaden-Biebrich wird ab morgen bis voraussichtlich Mitte November voll gesperrt. Grund ist die Generalsanierung der Bahnstrecke zwischen Troisdorf und Wiesbaden durch die DB InfraGo. Für Autos wird eine Umleitung über Appleallee, Biebricher Allee und Tannhäuserstraße eingerichtet. Fußgänger und Radfahrende können die Unterführung in der Gibberstraße zur Appleallee nutzen. Im Zuge der Arbeiten werden unter anderem Bahnsteiganlagen, Stützwände, die Schrankenanlage und Weichen erneuert. Eine Auseinandersetzung hat am Dienstagabend einen größeren Polizeieinsatz ausgelöst. Gegen 18.25 Uhr wurde der Polizei Wiesbaden eine verletzte Frau in einem Mehrfamilienhaus in Mainz-Kostheim gemeldet. Mehrere Polizeistreifen haben vor Ort eine 23-Jährige mit oberflächlichen Schnittverletzungen und einen 42-jährigen Mann angetroffen. Nach Infos der Polizei steht der 42-Jährige im Verdacht, die Frau körperlich und mit einem Messer angegriffen zu haben. Er wurde festgenommen. Dazu wurde das Messer sichergestellt. Die Hintergründe und der genaue Tatablauf sind aktuell Gegenstand der Ermittlungen. Der 42-jährige obdachlose Mann wurde einem Haftrichter vorgeführt.
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6: Na, schon noch ein bisschen frisch draußen. Also Jäckchen kann man gerade ganz gut gebrauchen. Ansonsten auch eher bedeckt unser Start in den Donnerstag. Wir erinnern uns zurück, so den Rest der Woche hatten wir bis jetzt immer richtig schön Sonne. Heute haben wir nicht so viel Glück. Also, es ändert sich im Laufe des Tages allerdings so um die Mittagszeit. Kommt dann die Sonne auch wieder besser raus. Es bleibt weiter trocken und ja, wärmer wird es auch noch, ohne dann die ganz große Hitze. Heute bis 23 Grad. Aktuell messen wir 15 davon auf der Appleallee am Landesmuseum. Und auch hier bei uns am Studio in der Britta Arena. Der Antenne Wiesbaden Wettertrend. Morgen dann der Freitag mit richtig viel Sonne dafür. Richtig schön sonnig kurz vorm Wochenende. Und auch nochmal wärmer. Morgen dann bis 27 Grad hier bei uns.
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6: Einmal runterbremsen heute Morgen auf der Leipziger Straße in der 30er-Zone auf der A671. Da blitzt es Richtung Wiesbaden. Bei Bischofsheim hier sind 100 erlaubt und in Rüsselsheim auf dem Brückweg. Da stehen sie auch Richtung Klinik, auch ein 30er-Blitzer. Falls du was gesehen hast, was nicht auf die Straßen raufgehört oder uns alle vor dem Blitzer warnen willst, sehr gerne einfach anrufen oder WhatsApp schreiben. Wiesbaden 952 69 8 69.
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6: Mensch, Blitzer habe ich eben schon gemacht, aber ich hätte noch sagen müssen, dass die Straßen aktuell frei sind. Ja, das habe ich hiermit nachgeholt und damit machen wir einen Haken dran.
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6: Hier hat alles seine Ordnung. Morgen.

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1: Ganz lässig, The Bossers hier am Donnerstagmorgen. I'll be back. Es ist 20 vor 8 und Achtung, Achtung, Achtung, würde ich sagen, Meerjungfrau im Rhein. Was eine Meldung, ne? Klingt auch erstmal so, als wäre es irgendwie eine neue Disney-Verfilmung oder ja, einfach ein schlechter Scherz. Aber die Polizei, die musste tatsächlich deshalb ausrücken. Eine Frau im Meerjungfrau-Kostüm, die ist zwischen Mainz und Ginsheim-Gustavsburg aus dem Rhein gefischt worden. Die möchte gern nix, wurde von der Strömung mitgerissen und konnte sich nicht selbst retten. Die Polizei ist von einem Passanten alarmiert worden, hat uns Rinaldo Roberto von der Polizei Rheinland-Pfalz gesagt.
2: Wir haben dann sofort einen Einsatz ausgelöst. Unter anderem waren Rettungshubschrauber im Einsatz, die Wasserschutzpolizei, Streifen sind entsandt worden und die hat eine Person im Wasser gesehen, eine weibliche Person, eine Frau, die im Wasser geschwommen ist, in der Nähe eines Stegs. Und glücklicherweise ist die Frau noch geschwommen und konnte dann aufgefordert werden, bitte an den Steg zu kommen und aus dem Wasser zu kommen. Das hat sie dann auch eigenständig gemacht. Das Besondere in dem Fall war, dass die Frau mit einer Meerjungfrauenflosse verkleidet war. Das hat dann alle Einsatzkräfte sehr überrascht, weil das haben sie im Rhein halt noch nie schwimmen sehen.
1: Ja, das glaube ich. Wahrscheinlich kommen jetzt aber einige Kosten auf die Möchtegern-Meerjungfrau zu.
2: Zum einen ist es eine Ordnungswidrigkeit, in dem Bereich zu schwimmen. Das heißt, es wird ein sogenanntes Ordnungswidrigkeitenverfahren eingeleitet. Das kann mit einem Bußgeld enden im Bereich von einigen 100 Euro. Das kann aber sehr unterschiedlich sein. Da kommt es auf die Einzelfallbewertung drauf an. Und gleichzeitig wird vorgeprüft, ob die Einsatzkosten in irgendeiner Form in Rechnung gestellt werden können. Das kann natürlich sehr viel Geld kosten, wenn man bedenkt, dass Rettungshubschrauber mitten in den Einsatz gehen und ganz viele Einsatzkräfte mit im Einsatz waren. Aber das sind Einzelfallentscheidungen, ob da Kosten in Rechnung gestellt werden. Es kommt immer drauf an.
1: Ja, was man sagen muss, es ist allerdings nicht der erste merkwürdige Fund im Rhein.
2: Tatsächlich mussten wir vor einigen Jahren eine Puppe retten. Wir haben da den Hinweis bekommen, dass eine Frau im Rhein schwimmt. Und da ist auch ein Einsatz ausgelöst worden, damals auch mit wirklich vielen Einsatzkräften, auch mit DLRG, Rettungshubschrauber, Polizei, Wasserschutzpolizei. Und gefunden wurde dann eine aufblasbare Puppe, die im Rhein getrieben ist, die wir dann herausgezogen haben. Wir wissen nicht, wir haben nicht herausbekommen, ob sich da jemand einen Spaß erlaubt hat, dass die Puppe da im Rhein geschwommen ist oder ob sie weggeweht wurde, weil die irgendwo am Rheinufer gerade jemand aufgepumpt hatte.
1: Um was auch immer damit zu machen. Naja, egal, das hatten wir jedenfalls auch noch nicht. Eine Meerjungfrau im Rhein. Geendet hat es mit einem Einsatz der Wasserschutzpolizei, die Strömung im Rhein. Das ist ganz wichtig zu sagen, die sind auf jeden Fall nicht zu unterschätzen. Und so eine Aktion kann tatsächlich schnell auch mal übel ausgehen. Hier allerdings nicht, alles nochmal gut gegangen. Gott sei Dank. 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
1: Ich bin David Riemer. Die US-Regierung will Saudi-Arabien beim Aufbau eines zivilen Atomprogramms helfen. Beide Länder unterzeichneten in Washington ein entsprechendes Abkommen, wie das US-Energieministerium mitteilte. Den genauen Inhalt veröffentlichte das Ministerium zunächst nicht. Die USA wollen wirtschaftlich profitieren, sie wollen Nukleartechnologie exportieren, das soll wiederum Jobs in den USA schaffen. Die sogenannte Frühstartrente rückt näher. Bundesfinanzminister Klingbeil gab den entsprechenden Gesetzentwurf in die Ressortabstimmung innerhalb der Bundesregierung. Im Kern sollen alle Kinder ab 6 Jahren regelmäßig Geld vom Staat bekommen für die Altersvorsorge.
2: Schon als Kind für die Rente vorsorgen, ganz egal wie viel Geld die Eltern haben, und sich schon als Jugendlicher mit Finanzplänen beschäftigen. Das sind die Ziele der Regierung. Der Bund will künftig für jedes Kind vom 6. bis zum 18. Lebensjahr 10 Euro im Monat zahlen in ein Altersvorsorgedepot. Ausgezahlt werden soll das Kapital mit Mitte 60. Die Erträge bleiben bis zur Auszahlung steuerfrei. Losgehen soll's mit den Kindern, die 2020 geboren wurden. Dann soll jährlich der Jahrgang der dann 6-Jährigen dazukommen. Thomas Bremser, Nachrichtenredaktion.
1: Hitze und geringe Regenmengen als Folge des Klimawandels sorgen dafür, dass die Böden in Europa stärker austrocknen. Das zeigt eine Studie, an der auch der Deutsche Wetterdienst beteiligt war. Landwirtschaftliche Bodendürren in Westeuropa sind demnach etwa 5-mal wahrscheinlicher geworden als vor der Industrialisierung.
3: Hauptproblem ist demnach die dramatisch gestiegene Verdunstung. Trotz höherer Niederschläge im Winter trocknen die Böden in weiten Teilen Europas schon im Frühjahr ungewöhnlich stark aus. Frankreich verzeichnete beispielsweise die niedrigste Maisernte seit 50 Jahren. Vielerorts gibt es im Sommer bereits Beschränkungen bei der Nutzung von Trinkwasser. Steigt der Ausstoß von klimaschädlichen Treibhausgasen weiter, drohen in der Landwirtschaft laut Studie historische Ernteverluste. Und zusammen mit den globalen Konflikten weiter steigende Lebensmittelpreise. Katrin Müller, Nachrichtenredaktion.
1: Zum Sport. Hannover ist für 4 Tage das Zentrum des deutschen Spitzensports. Von heute bis Sonntag finden in der niedersächsischen Landeshauptstadt die Finals 2026 statt. Bei der großen Multisportveranstaltung werden 143 deutsche Meistertitel in 24 Sportarten vergeben.
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4: Ja, das geht so ein bisschen mit angezogener Handbremse los heute. Wir starten jetzt morgens eher wolkig, nachher um die Mittagszeit kommt dann aber wieder die Sonne raus. Dazu bleibt es weiter trocken und bei den Temperaturen, da schaffen wir noch 23 Grad, das ist ganz okay. Im Moment liegen wir noch drunter bei aktuell 15 Grad gemessen in Delkenheim am Kranzplatz und auch hier bei uns am Studio in der Britta Arena. Da ist man schon noch froh, wenn man so ein Übergangsjäckchen oder zumindest irgendwas Langärmliches anhat im Moment. Der Antenne Wiesbaden Wettertrend. Unser Freitagmorgen dann dafür wieder mit richtig viel Sonne. Dadurch dann auch eine Ecke wärmer mit Wiesbaden-Temperaturen bis 27 Grad kurz vorm Wochenende.
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4: Hi, guten Morgen auf die Straßen, liebe Autofahrer. Haben wir die A3 Frankfurt Richtung Köln am Mönchhofdreieck auf der Verbindung rüber zur A67 Richtung Darmstadt. Im Moment mit 1 Kilometer Stau hier nach einem Unfall mit mehreren Fahrzeugen auf der linken Seite. Vorsicht und aufpassen auf der B42 Rüdesheim Richtung Wiesbaden. Zwischen Winkel und Östrich, da liegt gerade ein Spanngurt auf der Fahrbahn. Danke an Antenne Wiesbaden Verkehrsmelder Manuel, der hat nämlich gerade angerufen und Bescheid gesagt, dass wir es allen weitersagen sollen. Das haben wir an der Stelle gemacht und deswegen wünschen wir euch noch eine gute Fahrt.
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4: Da haben wir heute Morgen einen rumstehen hier bei uns in Wiesbaden auf der Leipziger Straße. Ist eine 30er-Zone. Auf der A671 blitzt Richtung Wiesbaden bei Bischofsheim. Hier an Tempo 100 halten. Und in Rüsselsheim, da stehen sie auf dem Rückweg Richtung Klinikum nochmal ein 30er-Blitzer.
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4: Guten Morgen am Donnerstag, 8:04 haben wir schon. Ich habe eben gerade, deswegen war ich ein bisschen verstutzt gerade noch, eine Schlagzeile gelesen. Steht heute Morgen in der Zeitung, es gibt anscheinend Überlegungen, Achtung, Frauentoiletten abzuschaffen. Die Begründung, die fand ich auch den Hammer. Die Schlangen vor Frauentoiletten sind nämlich immer zu lang. Also ja, da ist schon immer viel los, kennt man ja, aber ich kann ja jetzt auch nicht sagen, ich schaffe die A3 ab, weil da immer zu viel Stau ist und das nervt. Aber du, wäre auf jeden Fall ein neuer Ansatz zur Problemlösung, ja? Wir von Antenne Wiesbaden, wir haben ja so oder so schlechte Musik abgeschafft, schon vor längerer Zeit. Deswegen jetzt Ofenback mit Overdrive für euch am Donnerstagmorgen. Ich bin Tobi Rinke. Morgen!

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0: Das ist schon sehr schön, ne? Vielleicht einer der schönsten Songs der 80er. If You Don't Know Me By Now. Ich habe verzweifelt hier im Studio gerade jemanden zum Kuscheln gesucht, aber es ist irgendwie noch keiner da. Will man automatisch machen bei dem Lied, aber wo mit Sicherheit gerade schon Leute sind, in den Bahnen hier bei uns in Deutschland. Gut, das ist jetzt nicht der unbedingt beste Ort zum Kuscheln, aber die Deutsche Bahn, die plant auch was, und zwar ein Alkoholverbot an allen 5400 Bahnhöfen in ganz Deutschland. Mehrere Medien haben da übereinstimmend schon drüber berichtet, dass es künftig bundesweit untersagt sein soll, auf Bahnsteigen oder in Bahnhofshallen außerhalb der Bahnhofsgastronomie Bier, Wein, Schnaps oder anderen Alkohol zu trinken. Am Frankfurter Hauptbahnhof zum Beispiel gibt es genau so ein Verbot auch schon. Jetzt gibt es natürlich jede Menge Fragen. Also zum Beispiel, wer kontrolliert denn das Ganze? Ja, und lässt sich sowas eigentlich umsetzen? Wir haben uns dazu hier in Wiesbaden einfach mal umgehört und wollten erst mal wissen, wie findet ihr es eigentlich, wenn es demnächst ein Alkoholverbot am Bahnhof geben würde?
1: Ja, ich denke, es ist ganz gut, dass an den Bahnhöfen Alkoholverbot verabschiedet wurde, weil weniger Unfälle passieren können, wenn die Leute nicht betrunken sind.
2: Ich finde, Alkohol in der Öffentlichkeit ist unpassend.
3: Ja, also mir ist es ziemlich wurscht, da ich selbst gar keinen Alkohol trinke, also ich fände das nicht verkehrt, dann kommt da vielleicht ein bisschen mehr Ruhe in die Bahn.
4: Ich finde es gut und auch sinnvoll.
5: Ich finde es sehr gut. Ich trinke keinen Alkohol, aber ich finde es gut. Ich habe schon Schlechtes erlebt im Zug oder im Bus überhaupt.
6: Dadurch kann man vermeiden, dass die Leute vielleicht aggressiv werden. Ne? Alkohol ist nicht unbedingt so gut. Ich finde das ganz in Ordnung.
0: Ja, also scheinbar ist man sich in dem Punkt weitestgehend einig. Das geplante Alkoholverbot an Bahnhöfen kommt hier in Wiesbaden ganz gut an. Die Bahn verspricht sich davon mehr Ordnung und Sicherheit in allen Bahnhöfen und Zügen. Aber es gibt natürlich auch direkt schon Kritik. Man vertreibt dadurch die Obdachlosen, die sich dann irgendwie an anderen Orten aufhalten oder aufhalten müssen. Und natürlich geht es auch um die Frage, wer das Alkoholverbot kontrolliert. Ja, ist auch noch strittig. Die Polizei hat da schon abgewunken. Also bleibt definitiv noch spannend, wie es da weitergeht. 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
1: Im Studio Robert Schäfer.
2: Wie das Hessische Digitalministerium in Wiesbaden bekannt gibt, erhält die Stadt Rüsselsheim über 300.000 Euro für den Aufbau eines KI-gestützten Assistenzsystems in der Stadtverwaltung. Geplant sind unter anderem Anwendungen, die Sitzungsprotokolle automatisch erstellen, die Recherche in Verwaltungsdokumenten erleichtern und bei der Bearbeitung von E-Mails unterstützen. Ziel ist es, Arbeitsabläufe effizienter zu gestalten und Beschäftigte bei Routineaufgaben zu entlasten. Die im Projekt entwickelte Lösung soll laut Ministerium später auch anderen hessischen Kommunen als Vorlage für den Einsatz von künstlicher Intelligenz in der Verwaltung dienen. Im ersten Halbjahr 2026 sind über 900 Menschen aus Hessen abgeschoben worden. Das meldet das hessische Innenministerium in Wiesbaden. Die Erfolgsquote der Abschiebungen lag bei 64%, heißt es in der Meldung weiter. Zudem seien mit rund 1.500 freiwilligen Ausreisen etwas mehr registriert worden als noch im Vergleichszeitraum des Vorjahres. Innenminister Roman Poseck führt die Entwicklung unter anderem auf gesunkene Zugangszahlen und veränderte Rahmenbedingungen bei Abschiebungen zurück. Nach Angaben des Ministeriums lag Hessen bei erfolgreichen Abschiebungen im bundesweiten Vergleich der Länder auf Platz 2. Gründerinnen und Gründer, Startups und Hochschulteams können sich noch bis Mitte August für den Start Award 2026 bewerben. Das teilt die Landeshauptstadt Wiesbaden mit. Mit dem Wettbewerb zeichnet die Stadt innovative Gründungsideen aus Wiesbaden und der Region aus. Gesucht werden Projekte in den Kategorien Gründung aus Wiesbaden und Ready to Go Gründung aus der Hochschule. Außerdem wird mit dem Sonderpreis Female Founders das Engagement von Gründerinnen gewürdigt. Die Gewinnerinnen und Gewinner erhalten Preisgelder von insgesamt mehr als 30.000 Euro sowie Zugang zu einem Netzwerk aus Unternehmen, Investoren und weiteren Unterstützungsangeboten. Die Preisverleihung findet Ende Oktober im Tattersall statt. Der Bahnübergang in der Gibberstraße in Wiesbaden-Biebrich wird ab morgen bis voraussichtlich Mitte November voll gesperrt. Grund ist die Generalsanierung der Bahnstrecke zwischen Troisdorf und Wiesbaden durch die DB InfraGo. Für Autos wird eine Umleitung über Appleallee, Biebricher Allee und Tannhäuserstraße eingerichtet. Fußgänger und Radfahrende können die Unterführung in der Gibberstraße zur Appleallee nutzen. Im Zuge der Arbeiten werden unter anderem Bahnsteiganlagen, Stützwände, die Schrankenanlage und Weichen erneuert. Eine Auseinandersetzung hat am Dienstagabend einen größeren Polizeieinsatz ausgelöst. Gegen 18.25 Uhr wurde der Polizei Wiesbaden eine verletzte Frau in einem Mehrfamilienhaus in Mainz-Kostheim gemeldet. Mehrere Polizeistreifen haben vor Ort eine 23-Jährige mit oberflächlichen Schnittverletzungen und einen 42-jährigen Mann angetroffen. Nach Infos der Polizei steht der 42-Jährige im Verdacht, die Frau körperlich und mit einem Messer angegriffen zu haben. Er wurde festgenommen. Dazu wurde das Messer sichergestellt. Die Hintergründe und der genaue Tatablauf sind aktuell Gegenstand der Ermittlungen. Der 42-jährige obdachlose Mann wurde einem Haftrichter vorgeführt.
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3: Also Wetter findet statt, so viel können wir sagen. Ich will es jetzt auch nicht schlechter reden, als es ist, aber war schon die letzten Tage ein bisschen schöner. Morgens der Donnerstag für uns eher grau und wolkig und ein bisschen unterkühlt, unser Start in den vierten Tag der Woche. Es bleibt immerhin trocken heute und Sonne gibt es auch noch. Allerdings müssen wir uns noch ein bisschen gedulden. So um die Mittagszeit, 13, 14 Uhr, lockert es dann ein bisschen auf und dann kommt auf jeden Fall auch wieder Sonne durch. Auf dem Thermometer im Moment 16 Grad haben wir für euch nachgemessen am Schlachthof vorm Kurhaus und hier bei uns am Studio in der Britta Arena. Und wenn wir dann später am Tag so gegen Mittag auch so aufs Thermometer gucken, schaffen wir 23 Grad. So, gucken wir auf morgen, das macht nämlich deutlich mehr Spaß. Der Antenne Wiesbaden-Wetter-Trend, unser Freitag, nämlich wieder mit ganz viel Sonne von morgens bis abends, wenigen Wolken und dann auch wieder wärmeren 27 Grad kurz vorm Wochenende.
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3: Es ist kurz nach 8:30. Einen schönen guten Morgen auf die Straßen. Da sieht es insgesamt eigentlich auch gut aus. Vorsicht nur auf der A3 Frankfurt Richtung Köln zwischen Bad Camberg und Limburg Süd. Da liegt eine Schwiegermutter. Einen Besen ja, und eine Schaufel auf der Fahrbahn. Hier bitte ganz besonders vorsichtig. Ansonsten gerade nichts zu melden. Eine gute Fahrt euch.
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3: Vorsichtig und runterbremsen gilt auch auf der Leipziger Straße. Da blitzen sie nämlich heute Morgen bei 30. Auf der A671 blitzt Richtung Wiesbaden bei Bischofsheim. Hier dürft ihr 100 fahren. Und in Rüsselsheim hier noch ein Blitzerhänger auf dem Brückweg Richtung Klinikum. 30er-Zone haben wir auch hier.
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0: gleich 8:45. Hier ist Antenne Wiesbaden am Donnerstagmorgen. Und parken bei uns in der Stadt, ja, ist oft nicht ganz so einfach, aber viele parken mittlerweile ganz smart und digital.
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0: Wie jeden Tag haben wir natürlich auch heute wieder Wiesbaden in Zahlen für euch. Und unsere Zahl des Tages, das ist heute die 3. Denn inzwischen wird jeder dritte Parkvorgang hier bei uns in Wiesbaden digital bezahlt. Handyparken wird also immer beliebter und das hat auch Vorteile. Kennt man ja selbst, ne? Kein Kleingeld suchen zum Beispiel, kein Stress am Parkautomaten. Und wenn der Termin mal länger dauert, dann lässt sich die Parkzeit auch ganz bequem per App ganz einfach verlängern. In Wiesbaden könnt ihr auf allen öffentlichen kostenpflichtigen Parkplätzen mit dem Handy bezahlen. Zur Auswahl stehen da auch direkt mehrere Apps und je nach Anbieter ist das Handyparken für registrierte Nutzerinnen und Nutzer teilweise sogar ohne zusätzliche Servicegebühr. Abgerechnet wird minutengenau, heißt, man zahlt nur die Zeit, die das Auto tatsächlich dasteht, und die klassischen Parkscheinautomaten, klar, die bleiben natürlich auch noch stehen, für alle, die noch ganz klassisch mit Münzen bezahlen wollen. Aber Handyparken wird halt immer beliebter, jeder dritte zahlt schon per App, die 3 deswegen heute Morgen unsere Wiesbaden-Zahl des Tages.
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1: Die europäischen Börsen dürften mit leichten Gewinnen in den Handelstag starten. Rückenwind kommt von einer insgesamt positiven Stimmung an den internationalen Märkten, nachdem mehrere Unternehmen mit ihren Quartalszahlen überzeugen konnten. Im Fokus bleibt die laufende Berichtssaison. Anleger schauen genau darauf, wie sich die Gewinne der Unternehmen entwickeln und ob sich die hohen Erwartungen, vor allem im Technologie- und KI-Sektor, weiter erfüllen. Auch die Geldpolitik bleibt ein wichtiges Thema. Investoren hoffen auf Hinweise, wann die großen Notenbanken ihren Zinspfad weiter lockern könnten. Gleichzeitig sorgen robuste Konjunkturdaten dafür, dass die Erwartungen an schnelle Zinssenkungen gedämpft bleiben. Insgesamt zeichnet sich damit ein freundlicher Handelsauftakt in Europa ab. Die Märkte setzen vor allem auf starke Unternehmenszahlen und hoffen auf weitere positive Impulse im Verlauf des Tages.
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1: Ich bin David Riemer. Die Regierung von US-Präsident Trump will Saudi-Arabien beim Aufbau eines zivilen Atomprogramms helfen. Die Energieminister beider Länder unterzeichneten in Washington ein entsprechendes Abkommen, teilte das US-Energieministerium mit. Details wurden zunächst nicht bekannt.
2: Das Abkommen beinhaltet nach den Worten des US-Energieministers keine Herstellung oder Verbreitung von Atomwaffen. Es soll ein rein ziviles Nuklearprogramm sein, das den USA vor allem wirtschaftliche Vorteile bringt. Sie wollen Nukleartechnologie exportieren, das wiederum soll Jobs in den USA schaffen. Und Saudi-Arabien profitiert, indem es den Energiebedarf seines Landes decken kann. Aber im laufenden Krieg mit dem Iran und der Instabilität im Nahen Osten ist das Abkommen umstritten. Aus den USA Tina Eck.
1: Weil sich die Regierungsparteien erst auf den letzten Drücker einig werden, liegt ein endgültiger Gesetzentwurf erst kurz vor der Abstimmung im Bundestag vor. Das sorgt regelmäßig für Kritik. Am Vormittag verkündet das Bundesverfassungsgericht, ob es deshalb neue Temporegeln für Gesetzesänderungen geben muss.
3: Hunderte Seiten komplizierter Gesetzestext, aber keine Zeit vor der Abstimmung, alles genau durchzulesen. Kritisiert wurde das zum Beispiel zuletzt beim Sparpaket für die gesetzlichen Krankenkassen. Das Urteil heute basiert aber auf einem älteren Fall, dem Heizungsgesetz der alten Ampelregierung. Hier hatte die Union erreicht, dass die Abstimmung verschoben werden musste und das Gesetz erst später verabschiedet werden konnte. Heute wird sich klären, ob für die Gesetzgebung generell neue Fristen festgelegt werden müssen. Jan-Henner Reitze, Nachrichtenredaktion.
1: Das US-Militär hat nach eigenen Angaben in der Nacht erneut militärische Ziele im Iran angegriffen. Ziel waren unter anderem Raketen- und Drohnenlager sowie die Flugabwehr. Die USA erklären damit, künftige Angriffe auf Handelsschiffe und zivile Seeleute verhindern zu wollen. Es war die 12. Nacht in Folge mit US-Angriffen auf den Iran. US-Präsident Trump erklärte, der Iran sei noch nicht zu einem Abkommen bereit und drohte mit weiteren Angriffen. Die anhaltende Hitze und Trockenheit der vergangenen Monate hat die Dürre in Europa laut einer Studie als Folge des Klimawandels weiter verschärft. Entscheidend ist demnach nicht nur der fehlende Regen, sondern vor allem die durch die Hitze stark gestiegene Verdunstung. Forscher warnen, dass Dürren dadurch häufiger und schwerer werden.
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4: Also ich hätte da ein paar Verbesserungsvorschläge. Der erste wäre Sonne, ja, und dann wäre auch schon fast alles irgendwie gut. Wir haben aktuell relativ viele dicke Wolken und dadurch wenig, was wir von der Sonne irgendwie erkennen können, so im Ansatz vielleicht ein bisschen. Ändert sich so um die Mittagszeit, so zwischen 13 und 14 Uhr, wird es dann langsam schöner hier bei uns. Ansonsten ist das im Moment eher auch ein Kaltstart in den Tag. Wir messen 16 Grad am Weiher im Kurpark auf der Taunusstraße und auch hier bei uns am Studio in der Britta Arena. Später, wenn die Sonne dann mit dabei ist, werden es noch bis zu 23 immerhin. Der Antenne Wiesbaden Wettertrend unser Freitagmorgen, dafür umso mehr sonnig. Ja? Also wir kriegen den ganzen Tag Sonne ab, von morgens bis abends und dazu dann auch wieder eine Spur wärmer mit bis zu 27 Grad morgen.
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4: So, jetzt lass mich doch ruhig auch mal so ein bisschen übers Wetter meckern, weil auf den Straßen, da gibt's nichts zu meckern. Aktuell ist alles frei in der Wiesbadener City und auch auf den Autobahnen klemmt's nirgendwo, deswegen überall freie Fahrt. Antenne Wiesbaden wünscht eine eben solche gute.
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4: So, lasst euch nicht erwischen, auf der Leipziger Straße blitzt heute Morgen 30 Dürfter. In Sonnenberg auf der Danziger Straße ist auch ein Blitzer aufgebaut, 30 auch hier. Und Autobahnblitzer noch von der A671 Richtung Wiesbaden bei Bischofsheim. Hier dürft ihr maximal 100 fahren, sonst wird's teuer ganz schnell. Und falls du noch einen Blitzer entdeckt hast, gern her damit. Entweder anrufen oder per WhatsApp durchschicken. Geht beides mit der Wiesbaden 952 69 8. 69, wir sagen schon mal vorab. Vielen lieben Dank.
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4: Guten Morgen, es ist 8:45 heute am Donnerstag, den 23. Juli. Soweit erstmal die Faktenlage. Ich hoffe, ihr hattet schon mal einen entspannten Start in diesen Tag rein. Und bei vielen wird jetzt auf der Arbeit so richtig losgelegt. Für alle Schaffer und natürlich auch für alle, die gerade Urlaub haben und ganz entspannt vielleicht noch irgendwie am Frühstückstisch sitzen und sich ihren ersten Kaffee schmecken lassen. Ich spielen wir für euch alle stark jetzt für euren Donnerstagmorgen. Ich bin Tobi Rinker und wünsche euch einen ganz, ganz starken Donnerstag. Hi zusammen.

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1: Und da haben wir natürlich auch heute wieder ein paar Vorschläge, was ihr so anstellen könnt heute mit der freien Zeit. Es wird unter anderem georgelt, ja, beim Wiesbadener Orgelsommer. Da ist wieder das nächste Konzert dran in der Lutherkirche. Und so Orgelsound ist schon beeindruckend, finde ich, ne? Also freuen könnt ihr euch da auf Orgelmusik vom Allerfeinsten an den beiden großen Orgeln der Kirche. Und das ist wirklich dann ein ganz besonderes Konzerterlebnis, weil man hat sowas ja nie. Klar, man war mal in der Kirche gewesen, da ist auch Orgel gespielt, aber so ein ganzer Abend, nur Konzert und Orgeln, das ist schon was Besonderes. Also los geht's um 20 Uhr. Wenn ihr klassische Musik liebt oder einfach euch mal überraschen lassen wollt, wie beeindruckend so eine Orgel klingen kann, dann schaut unbedingt vorbei beim nächsten Orgelsommerkonzert in der Lutherkirche. Der Eintritt, der ist frei. Dann gibt's wieder großes Arthouse-Kino. Erwartet euch heute in der Caligari-Filmbühne. Um 19 Uhr läuft da ein besonderer Film, nämlich I Only Rest in the Storm. Ist ein bewegendes Drama, das von Freundschaft, kulturellen Begegnungen und persönlichen Konflikten in Guinea-Bissau erzählt. Also, wenn ihr Lust auf Kino habt und Filme, die man sonst eigentlich nirgends so zu sehen kriegt, dann schaut heute Abend um 19 Uhr in der Caligari-Filmbühne vorbei. Tickets gibt's für 9 Euro. Und Klassik-Fans, die kommen heute im Kurhaus in Wiesbaden auf ihre Kosten. Um 19:30 präsentiert Pianist Hayato Sumino gemeinsam mit der Academy of St. Martin in the Fields das Konzert Mozart Total. Freut euch da auf die berühmtesten Werke von Wolfgang Amadeus Mozart. Spannende Improvisationen und einen außergewöhnlichen Konzertabend. Tickets gibt's noch, aber nur noch ganz, ganz wenige. Für knapp 97 Euro. Ist jetzt kein Schnapper, aber lohnt sich definitiv. Also, für was auch immer ihr euch entscheidet, an diesem im Moment noch sehr, sehr grauen und bewölkten Donnerstag, wird aber noch. Wir wünschen ganz viel Spaß dabei.
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1: Auch diese Woche unterstützen wir das Tierheim Wiesbaden. Ja, letzte Woche haben wir euch Olli vorgestellt und heute ist sein bester Freund Marvis dran. Marvis lebt leider schon seit 2022 im Tierheim. Am Anfang war er noch etwas schüchtern. Heute ist er aber ein neugieriger Kater, der am liebsten überall dabei sein möchte. Ein Kater, der stundenlang auf dem Schoß liegt, ist er eher nicht. Viel lieber beschäftigt er sich mit seinen Menschen und erlebt gemeinsam kleine Abenteuer. Im Tierheim hat Marvis seinen besten Freund Olli gefunden. Die beiden sind wirklich unzertrennlich und möchten deshalb auch zusammen in ein neues Zuhause ziehen. Also, gesucht wird ein ruhiges Zuhause ohne kleine Kinder und ohne andere Haustiere. Weil Marvis FIV-positiv ist, kommt für ihn nur Wohnungshaltung in Frage. Über einen gesicherten Balkon oder einen Wintergarten würde er sich aber sicherlich freuen. Ihr wollt Marvis und Olli endlich das Zuhause schenken, auf das sie schon so lange warten? Ja, dann schaut gern beim Tierheim Wiesbaden vorbei und ein Foto von den zwei findet ihr wie immer auf unserer Antenne Wiesbaden Instagram und Facebook-Seite.
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1: Im Studio Robert Schäfer. Im ersten Halbjahr 2026 sind über 900 Menschen aus Hessen abgeschoben worden. Das meldet das hessische Innenministerium in Wiesbaden. Die Erfolgsquote der Abschiebungen lag bei 64%, heißt es in der Meldung weiter. Zudem seien mit rund 1500 freiwilligen Ausreisen etwas mehr registriert worden als noch im Vergleichszeitraum des Vorjahres. Innenminister Roman Poseck führt die Entwicklung unter anderem auf gesunkene Zugangszahlen und veränderte Rahmenbedingungen bei Abschiebungen zurück. Nach Angaben des Ministeriums lag Hessen bei erfolgreichen Abschiebungen im bundesweiten Vergleich der Länder auf Platz 2. Wie die Stadt Wiesbaden meldet, zeigt die Caligari-Filmbühne den Dokumentarfilm Ensemble Modern – Why We Play. Der Film gibt Einblicke in die Arbeit des bekannten Ensembles für zeitgenössische Musik und begleitet die Musikerinnen und Musiker, vor allem während der Proben. Im Mittelpunkt stehen die Entstehung neuer Klangwelten, die Zusammenarbeit im Ensemble und die Suche nach musikalischem Ausdruck. Die Filmaufführung startet diesen Sonntag um 17 Uhr und noch einmal nächsten Freitag um 17.30 Uhr. Bei der ersten Vorstellung ist unter anderem Regisseur Thorsten Schütte zu Gast. Gründerinnen und Gründer, Startups und Hochschulteams können sich noch bis Mitte August für den Start Award 2026 bewerben. Das teilt die Landeshauptstadt Wiesbaden mit. Mit dem Wettbewerb zeichnet die Stadt innovative Gründungsideen aus Wiesbaden und der Region aus. Gesucht werden Projekte in den Kategorien Gründung aus Wiesbaden und Ready to Go Gründung aus der Hochschule. Außerdem wird mit dem Sonderpreis Female Founders das Engagement von Gründerinnen gewürdigt. Die Gewinnerinnen und Gewinner erhalten Preisgelder von insgesamt mehr als 30.000 Euro sowie Zugang zu einem Netzwerk aus Unternehmen, Investoren und weiteren Unterstützungsangeboten. Die Preisverleihung findet Ende Oktober im Tattersall statt. Der Bahnübergang in der Gibberstraße in Wiesbaden-Biebrich wird ab morgen bis voraussichtlich Mitte November voll gesperrt. Grund ist die Generalsanierung der Bahnstrecke zwischen Troisdorf und Wiesbaden durch die DB InfraGo. Für Autos wird eine Umleitung über Appleallee, Biebricher Allee und Tannhäuserstraße eingerichtet. Fußgänger und Radfahrende können die Unterführung in der Gibberstraße zur Appleallee nutzen. Im Zuge der Arbeiten werden unter anderem Bahnsteiganlagen, Stützwände, die Schrankenanlage und Weichen erneuert. Eine Auseinandersetzung hat am Dienstagabend einen größeren Polizeieinsatz ausgelöst. Gegen 18.25 Uhr wurde der Polizei Wiesbaden eine verletzte Frau in einem Mehrfamilienhaus in Mainz-Kostheim gemeldet. Mehrere Polizeistreifen haben vor Ort eine 23-Jährige mit oberflächlichen Schnittverletzungen und einen 42-jährigen Mann angetroffen. Nach Infos der Polizei steht der 42-Jährige im Verdacht, die Frau körperlich und mit einem Messer angegriffen zu haben. Er wurde festgenommen. Dazu wurde das Messer sichergestellt. Die Hintergründe und der genaue Tatablauf sind aktuell Gegenstand der Ermittlungen. Der 42-jährige obdachlose Mann wurde einem Haftrichter vorgeführt.
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2: Es ist immer noch frisch draußen und jetzt morgens auch noch mit ein paar mehr Wolken. Von der Sonne gerade noch nichts zu sehen, aber kommt im Laufe des Tages so um die Mittagszeit. Zwischen 1 und 2 lässt sich die Sonne auf jeden Fall blicken und sorgt dann auch für die ein oder andere noch ganz schöne Sonnenstunde heute. Bei den Temperaturen geht es auch noch weiter aufwärts. Im Moment 17 Grad auf der Appleallee am Landesmuseum und hier bei uns im Studio in der Britta Arena. 23 werden es dann noch über den Tag. Der Antenne Wiesbaden Wettertrend morgen und unser Freitag, dann aber mit richtig viel Sonne. Es wird richtig schön kurz vorm Wochenende und auch noch mal wärmer. Morgen dann bis zu 27 Grad.
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2: Kurz nach 9:30, hallo auf die Straßen, liebe Autofahrer. Es stockt auf der B260 zwischen Schlangenbad und Bambach. Wegen der Baustelle Richtung Schlangenbad gerade 10 Minütchen mehr einplanen. Aber das war's schon. Alle anderen Straßen sind frei, trotz der vielen Baustellen gerade. Also das ist ja das, was ein bisschen verwundert. Es wird extrem viel gebaut gefühlt an jeder Ecke, aber freie Straßen. So schön ist halt Ferienzeit, ne?
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2: Es blitzt heute Morgen auf der Leipziger Straße. Tempo 30 haben wir hier in Sonnebersche auf der Danziger Straße. Auch das ist eine 30er-Zone. Und in Rüsselsheim Richtung Klinikum, da machen wir die dritte 30er-Zone voll. Am Brückweg wird hier kontrolliert. Und zwar auch bei, ich habe es gerade schon gesagt, 30. Also einmal runterbremsen. Und falls du noch einen weiteren Blitzer entdeckt haben solltest, sehr gerne Bescheid geben bei uns. Entweder anrufen oder WhatsAppen an die Wiesbaden 952 69 8 69.
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1: Wie sagt man bekanntlich, alle guten Dinge sind fünf. You got a friend in me.
2: Uli! So schnell gekommen, wie ich konnte.
3: Wer da?
4: Wow, wow, wow. Ich komme in Frieden.
3: Viel zu lang her, Cowboy.
1: Jawohl, ja, die Spielzeuge sind zurück in Toy Story 5. Und dieses Mal heißt es...
5: Bonnie, ein Päckchen für dich.
6: Oh, danke, danke, danke.
7: Hi, ich bin Lilypad. Lass uns spielen.
1: Spielzeug trifft Hightech. Der Job von Buzz, Woody, Jessie und ihren Freunden wird deutlich härter, als sie sich dieser völlig neuen Bedrohung im Kinderzimmer stellen müssen.
8: Ist die Lage für Spielzeuge
9: wirklich so schlimm?
2: Wir finden täglich immer mehr vergessenes Spielzeug.
10: Wir sind verloren!
9: Die Technik übernimmt unser Zuhause.
2: Ach, ich weiß nicht, Jessie. Spielzeug ist zum Spielen, aber Technik ist
11: für alles.
12: Ich verliere Bonnie an dieses Gerät.
1: Auch wieder ein unglaublich guter Teil. Schaut euch Toy Story 5 auf jeden Fall auf der großen Leinwand an. Richtig am Puls der Zeit.
13: Du denkst, ich kann das nicht.
14: Yes, was?
15: Schicker Poncho.
16: Schön, sie wieder streiten zu sehen.
17: Das ist es.
1: In diesem Sinne, ihr Lieben, ab ins Kino mit euch.
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1: Ich bin David Riemer. Das Handwerk drängt auf eine schnelle Abschaffung des Sonntagsbackverbots. Im Koalitionsvertrag steht, dass für Bäcker und Konditoren das Sonntagsbackverbot aufgehoben wird. Bitte umsetzen. Das sagte Handwerkspräsident Dittrich der Deutschen Presseagentur.
2: Bäcker dürfen sonntags nur 3 Stunden lang backen. Handwerkspräsident Dittrich findet das ungerecht, denn zum Beispiel Backstationen an Tankstellen dürfen dagegen den ganzen Tag über Teiglinge aufbacken. Nach seiner Erfahrung sind Sonn- und Feiertagsdienste bei einigen Bäckerinnen und Bäckern sogar besonders beliebt, weil dann extra Zuschläge winken und dafür mal unter der Woche ein freier Tag möglich ist. Er will weiter am 8-Stunden-Tag festhalten, aber er wünscht sich mehr Flexibilität. Die Koalitionsspitzen planen die Arbeitszeitänderungen für Bäckereien ab Anfang 2027. Bisher fehlt aber noch ein Gesetzentwurf. Ursula Winkler, Nachrichtenredaktion.
1: Die Bundesregierung will Abschiebungen nach Afghanistan offenbar ausweiten. Das erklärte das hessische Innenministerium. Demnach habe die Bundespolizei mitgeteilt, die bisherigen Einschränkungen auf Straftäter und Gefährder aufzuheben.
3: Bundesinnenminister Dobrindt hat erst Anfang der Woche bekräftigt, Abschiebungen in Länder wie Afghanistan zu forcieren. Ihm ging es vor allem um Straftäter nach einem tödlichen Angriff auf einen Studenten in Trier. Künftig soll aber jeder Afghane, der ausreisepflichtig ist, abgeschoben werden können, sagt die hessische Landesregierung. Grundlage dafür ist die Zusammenarbeit mit der Taliban-Regierung. Menschenrechtsgruppen kritisieren die Ausweitung. Afghanen, die hier nicht kriminell geworden sind, zurückzuschicken, verstoße gegen den Schutz der Menschen. Thomas Bremser, Nachrichtenredaktion.
1: Das US-Militär hat nach eigenen Angaben in der Nacht erneut militärische Ziele im Iran angegriffen. Ziel waren unter anderem Raketen- und Drohnenlager sowie die Flugabwehr. Die USA erklären damit, künftige Angriffe auf Handelsschiffe und zivile Seeleute verhindern zu wollen. Es war die 12. Nacht in Folge mit US-Angriffen auf den Iran. US-Präsident Trump sagte, der Iran sei noch nicht zu einem Abkommen bereit und drohte mit weiteren Angriffen. Die anhaltende Hitze und Trockenheit der vergangenen Monate hat die Dürre in Europa laut einer Studie als Folge des Klimawandels weiter verschärft. Entscheidend ist demnach nicht nur der fehlende Regen, sondern vor allem die durch die Hitze stark gestiegene Verdunstung. Die Forscher warnen, dass Dürren dadurch häufiger und schwerer werden.
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4: Das ist ein bisschen grau und ganz schön wolkig jetzt am Morgen und am Vormittag. Gegen Mittag kommt dann aber die Sonne zurück und da freuen wir uns dann tatsächlich drauf. Wird also noch ein bisschen schöner und wird auch noch wärmer. Im Moment sind es 17 Grad in Delkenheim am Weiher im Kurpark und hier bei uns im Studio in der Britta Arena. Und 23 schaffen wir noch. Der Antenne Wiesbaden Wetter trennt unser Freitag dann morgen dafür wieder mit extra viel Sonne von morgens bis abends und auch wieder wärmer mit bis zu 27 Grad.
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4: Hallo, raus zu euch auf die Straßen. Sieht insgesamt gut aus. Vorsicht trotzdem auf der A66 Frankfurt Richtung Wiesbaden. Zwischen Hofheim und Diedenbergen, da liegen gerade Kartons und ein LCD-Bildschirm auf der linken Seite. Hier aufpassen und ein bisschen vorsichtig drumherum kurven. Aber das war schon. Antenne Wiesbaden wünscht eine gute Fahrt.
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4: Es blitzt in Sonnenberg auf der Danziger Straße 30 Dürfter, auf der Leipziger auch ein 30er Blitzer und auf der A671, da blitzen sie Richtung Wiesbaden bei Bischofsheim. Hier sind 100 erlaubt.

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1: Im Studio Robert Schäfer.
2: Wie das Hessische Digitalministerium in Wiesbaden bekannt gibt, erhält die Stadt Rüsselsheim über 300.000 Euro für den Aufbau eines KI-gestützten Assistenzsystems in der Stadtverwaltung. Geplant sind unter anderem Anwendungen, die Sitzungsprotokolle automatisch erstellen, die Recherche in Verwaltungsdokumenten erleichtern und bei der Bearbeitung von E-Mails unterstützen. Ziel ist es, Arbeitsabläufe effizienter zu gestalten und Beschäftigte bei Routineaufgaben zu entlasten. Die im Projekt entwickelte Lösung soll laut Ministerium später auch anderen hessischen Kommunen als Vorlage für den Einsatz von künstlicher Intelligenz in der Verwaltung dienen. Im ersten Halbjahr 2026 sind über 900 Menschen aus Hessen abgeschoben worden. Das meldet das hessische Innenministerium in Wiesbaden. Die Erfolgsquote der Abschiebungen lag bei 64%, heißt es in der Meldung weiter. Zudem seien mit rund 1.500 freiwilligen Ausreisen etwas mehr registriert worden als noch im Vergleichszeitraum des Vorjahres. Innenminister Roman Poseck führt die Entwicklung unter anderem auf gesunkene Zugangszahlen und veränderte Rahmenbedingungen bei Abschiebungen zurück. Nach Angaben des Ministeriums lag Hessen bei erfolgreichen Abschiebungen im bundesweiten Vergleich der Länder auf Platz 2. Gründerinnen und Gründer, Startups und Hochschulteams können sich noch bis Mitte August für den Start Award 2026 bewerben. Das teilt die Landeshauptstadt Wiesbaden mit. Mit dem Wettbewerb zeichnet die Stadt innovative Gründungsideen aus Wiesbaden und der Region aus. Gesucht werden Projekte in den Kategorien Gründung aus Wiesbaden und Ready to Go Gründung aus der Hochschule. Außerdem wird mit dem Sonderpreis Female Founders das Engagement von Gründerinnen gewürdigt. Die Gewinnerinnen und Gewinner erhalten Preisgelder von insgesamt mehr als 30.000 Euro sowie Zugang zu einem Netzwerk aus Unternehmen, Investoren und weiteren Unterstützungsangeboten. Die Preisverleihung findet Ende Oktober im Tattersall statt. Der Bahnübergang in der Gibberstraße in Wiesbaden-Biebrich wird ab morgen bis voraussichtlich Mitte November voll gesperrt. Grund ist die Generalsanierung der Bahnstrecke zwischen Troisdorf und Wiesbaden durch die DB InfraGo. Für Autos wird eine Umleitung über Appleallee, Biebricher Allee und Tannhäuserstraße eingerichtet. Fußgänger und Radfahrende können die Unterführung in der Gibberstraße zur Appleallee nutzen. Im Zuge der Arbeiten werden unter anderem Bahnsteiganlagen, Stützwände, die Schrankenanlage und Weichen erneuert. Eine Auseinandersetzung hat am Dienstagabend einen größeren Polizeieinsatz ausgelöst. Gegen 18.25 Uhr wurde der Polizei Wiesbaden eine verletzte Frau in einem Mehrfamilienhaus in Mainz-Kostheim gemeldet. Mehrere Polizeistreifen haben vor Ort eine 23-Jährige mit oberflächlichen Schnittverletzungen und einen 42-jährigen Mann angetroffen. Nach Infos der Polizei steht der 42-Jährige im Verdacht, die Frau körperlich und mit einem Messer angegriffen zu haben. Er wurde festgenommen. Dazu wurde das Messer sichergestellt. Die Hintergründe und der genaue Tatablauf sind aktuell Gegenstand der Ermittlungen. Der 42-jährige obdachlose Mann wurde einem Haftrichter vorgeführt.
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3: Das ist ein bisschen grau und egal.
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3: Hallo schon, Antenne Wiesbaden wünscht eine gute Fahrt.
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1: Ich bin David Riemer. Das Handwerk drängt auf eine schnelle Abschaffung des Sonntagsbackverbots. Im Koalitionsvertrag steht, dass für Bäcker und Konditoren das Sonntagsbackverbot aufgehoben wird. Bitte umsetzen. Das sagte Handwerkspräsident Dittrich der Deutschen Presseagentur.
2: Bäcker dürfen sonntags nur 3 Stunden lang backen. Handwerkspräsident Dittrich findet das ungerecht, denn zum Beispiel Backstationen an Tankstellen dürfen dagegen den ganzen Tag über Teiglinge aufbacken. Nach seiner Erfahrung sind Sonn- und Feiertagsdienste bei einigen Bäckerinnen und Bäckern sogar besonders beliebt, weil dann extra Zuschläge winken und dafür mal unter der Woche ein freier Tag möglich ist. Er will weiter am 8-Stunden-Tag festhalten, aber er wünscht sich mehr Flexibilität. Die Koalitionsspitzen planen die Arbeitszeitänderungen für Bäckereien ab Anfang 2027. Bisher fehlt aber noch ein Gesetzentwurf. Ursula Winkler, Nachrichtenredaktion.
1: Die Bundesregierung will Abschiebungen nach Afghanistan offenbar ausweiten. Das erklärte das hessische Innenministerium. Demnach habe die Bundespolizei mitgeteilt, die bisherigen Einschränkungen auf Straftäter und Gefährder aufzuheben.
3: Bundesinnenminister Dobrindt hat erst Anfang der Woche bekräftigt, Abschiebungen in Länder wie Afghanistan zu forcieren. Ihm ging es vor allem um Straftäter nach einem tödlichen Angriff auf einen Studenten in Trier. Künftig soll aber jeder Afghane, der ausreisepflichtig ist, abgeschoben werden können, sagt die hessische Landesregierung. Grundlage dafür ist die Zusammenarbeit mit der Taliban-Regierung. Menschenrechtsgruppen kritisieren die Ausweitung. Afghanen, die hier nicht kriminell geworden sind, zurückzuschicken, verstoße gegen den Schutz der Menschen. Thomas Bremser, Nachrichtenredaktion.
1: Das US-Militär hat nach eigenen Angaben in der Nacht erneut militärische Ziele im Iran angegriffen. Ziel waren unter anderem Raketen- und Drohnenlager sowie die Flugabwehr. Die USA erklären damit, künftige Angriffe auf Handelsschiffe und zivile Seeleute verhindern zu wollen. Es war die 12. Nacht in Folge mit US-Angriffen auf den Iran. US-Präsident Trump sagte, der Iran sei noch nicht zu einem Abkommen bereit und drohte mit weiteren Angriffen. Die anhaltende Hitze und Trockenheit der vergangenen Monate hat die Dürre in Europa laut einer Studie als Folge des Klimawandels weiter verschärft. Entscheidend ist demnach nicht nur der fehlende Regen, sondern vor allem die durch die Hitze stark gestiegene Verdunstung. Die Forscher warnen, dass Dürren dadurch häufiger und schwerer werden.
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4: Das ist ein bisschen grau und egal.
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4: Hallo schon Antenne Wiesbaden, wünscht eine gute Fahrt.
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1: 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Und Achtung, Achtung, Achtung, würde ich sagen. Meerjungfrau im Rhein. Was eine Meldung, ne? Klingt auch erstmal so, als wäre es irgendwie eine neue Disney-Verfilmung oder ja einfach ein schlechter Scherz. Aber die Polizei, die musste tatsächlich deshalb ausrücken. Eine Frau im Meerjungfrau-Kostüm, die ist zwischen Mainz und Ginsheim-Gustavsburg aus dem Rhein gefischt worden. Die möchte gern nichts, wurde von der Strömung mitgerissen und konnte sich nicht selbst retten. Die Polizei ist von einem Passanten alarmiert worden, hat uns Rinaldo Roberto von der Polizei Rheinland-Pfalz gesagt.
2: Wir haben dann sofort einen Einsatz ausgelöst. Unter anderem waren Rettungshubschrauber im Einsatz, die Wasserschutzpolizei, Streifen sind entsandt worden und die hat eine Person im Wasser gesehen, eine weibliche Person, eine Frau, die im Wasser geschwommen ist, in der Nähe eines Stegs. Und glücklicherweise ist die Frau noch geschwommen und konnte dann aufgefordert werden, bitte an den Steg zu kommen und aus dem Wasser zu kommen. Das hat sie dann auch eigenständig gemacht. Das Besondere in dem Fall war, dass die Frau mit einer Meerjungfrauenflosse verkleidet war. Das hat dann alle Einsatzkräfte sehr überrascht, weil das haben sie im Rhein halt noch nie schwimmen sehen.
1: Ja, das glaube ich. Wahrscheinlich kommen jetzt aber einige Kosten auf die Möchtegern-Meerjungfrau zu.
2: Zum einen ist es eine Ordnungswidrigkeit, in dem Bereich zu schwimmen. Das heißt, es wird ein sogenanntes Ordnungswidrigkeitenverfahren eingeleitet. Das kann mit einem Bußgeld enden im Bereich von einigen 100 Euro. Das kann aber sehr unterschiedlich sein. Da kommt es auf die Einzelfallbewertung drauf an. Und gleichzeitig wird vorgeprüft, ob die Einsatzkosten in irgendeiner Form in Rechnung gestellt werden können. Das kann natürlich sehr viel Geld kosten, wenn man bedenkt, dass Rettungshubschrauber mitten in Einsatz gehen und ganz viele Einsatzkräfte mit im Einsatz waren. Aber das sind Einzelfallentscheidungen, ob da Kosten in Rechnung gestellt werden, das kommt immer drauf an.
1: Ja, was man sagen muss, es ist allerdings nicht der erste merkwürdige Fund im Rhein.
2: Tatsächlich mussten wir vor einigen Jahren eine Puppe retten. Wir haben da den Hinweis bekommen, dass eine Frau im Rhein schwimmt. Und da ist auch ein Einsatz ausgelöst worden, damals auch mit wirklich vielen Einsatzkräften, auch mit DLRG, Rettungshubschrauber, Polizei, Wasserschutzpolizei. Und gefunden wurde dann eine aufblasbare Puppe, die im Rhein getrieben ist, die wir dann herausgezogen haben. Wir wissen nicht, wir haben nicht herausbekommen, ob sich da jemand einen Spaß erlaubt hat, dass die Puppe da im Rhein geschwommen ist oder ob sie weggeweht wurde, weil die irgendwo am Rheinufer gerade jemand aufgepumpt hatte.
1: Um was auch immer damit zu machen. Naja, egal, das hatten wir jedenfalls auch noch nicht. Eine Meerjungfrau im Rhein. Geendet hat es mit einem Einsatz der Wasserschutzpolizei, die Strömung im Rhein. Das ist ganz wichtig zu sagen, die sind auf jeden Fall nicht zu unterschätzen. Und so eine Aktion kann tatsächlich schnell auch mal übel ausgehen. Hier allerdings nicht, alles nochmal gut gegangen. Gott sei Dank. 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
1: Jetzt um kurz vor 11:30 schauen wir nach dem aktuellen Goldpreis und der liegt im Moment bei 115,42 €. Silber das Gramm 1,66 €.
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5: Im Studio Robert Schäfer. Im ersten Halbjahr 2026 sind über 900 Menschen aus Hessen abgeschoben worden. Das meldet das hessische Innenministerium in Wiesbaden. Die Erfolgsquote der Abschiebungen lag bei 64%, heißt es in der Meldung weiter. Zudem seien mit rund 1500 freiwilligen Ausreisen etwas mehr registriert worden als noch im Vergleichszeitraum des Vorjahres. Innenminister Roman Poseck führt die Entwicklung unter anderem auf gesunkene Zugangszahlen und veränderte Rahmenbedingungen bei Abschiebungen zurück. Nach Angaben des Ministeriums lag Hessen bei erfolgreichen Abschiebungen im bundesweiten Vergleich der Länder auf Platz 2. Wie die Stadt Wiesbaden meldet, zeigt die Caligari-Filmbühne den Dokumentarfilm Ensemble Modern – Why We Play. Der Film gibt Einblicke in die Arbeit des bekannten Ensembles für zeitgenössische Musik und begleitet die Musikerinnen und Musiker, vor allem während der Proben. Im Mittelpunkt stehen die Entstehung neuer Klangwelten, die Zusammenarbeit im Ensemble und die Suche nach musikalischem Ausdruck. Die Filmaufführung startet diesen Sonntag um 17 Uhr und noch einmal nächsten Freitag um 17.30 Uhr. Bei der ersten Vorstellung ist unter anderem Regisseur Thorsten Schütte zu Gast. Gründerinnen und Gründer, Startups und Hochschulteams können sich noch bis Mitte August für den Start Award 2026 bewerben. Das teilt die Landeshauptstadt Wiesbaden mit. Mit dem Wettbewerb zeichnet die Stadt innovative Gründungsideen aus Wiesbaden und der Region aus. Gesucht werden Projekte in den Kategorien Gründung aus Wiesbaden und Ready to Go – Gründung aus der Hochschule. Außerdem wird mit dem Sonderpreis Female Founders das Engagement von Gründerinnen gewürdigt. Die Gewinnerinnen und Gewinner erhalten Preisgelder von insgesamt mehr als 30.000 Euro sowie Zugang zu einem Netzwerk aus Unternehmen, Investoren und weiteren Unterstützungsangeboten. Die Preisverleihung findet Ende Oktober im Tattersall statt. Der Bahnübergang in der Gibberstraße in Wiesbaden-Biebrich wird ab morgen bis voraussichtlich Mitte November voll gesperrt. Grund ist die Generalsanierung der Bahnstrecke zwischen Troisdorf und Wiesbaden durch die DB InfraGo. Für Autos wird eine Umleitung über Appleallee, Biebricher Allee und Tannhäuserstraße eingerichtet. Fußgänger und Radfahrende können die Unterführung in der Gibberstraße zur Appleallee nutzen. Im Zuge der Arbeiten werden unter anderem Bahnsteiganlagen, Stützwände, die Schrankenanlage und Weichen erneuert. Eine Auseinandersetzung hat am Dienstagabend einen größeren Polizeieinsatz ausgelöst. Gegen 18.25 Uhr wurde der Polizei Wiesbaden eine verletzte Frau in einem Mehrfamilienhaus in Mainz-Kostheim gemeldet. Mehrere Polizeistreifen haben vor Ort eine 23-Jährige mit oberflächlichen Schnittverletzungen und einen 42-jährigen Mann angetroffen. Nach Infos der Polizei steht der 42-Jährige im Verdacht, die Frau körperlich und mit einem Messer angegriffen zu haben. Er wurde festgenommen. Dazu wurde das Messer sichergestellt. Die Hintergründe und der genaue Tatablauf sind aktuell Gegenstand der Ermittlungen. Der 42-jährige obdachlose Mann wurde einem Haftrichter vorgeführt.
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6: Das ist noch einigermaßen trüb und ganz schön wolkig. Hin und wieder kommt so ein bisschen Sonne schon jetzt durch, später so um die Mittagszeit, so in 2,5 Stunden ungefähr. Kommt dann deutlich mehr Sonne zur Geltung und dann wird es eigentlich noch ein ganz netter Donnerstag heute. Weiter trocken und bei den Temperaturen, da schaffen wir bis 23 Grad, 18 sind es gerade am Schlachthof vorm Kurhaus und auch hier bei unserem Studio in der Britta Arena. Morgen, der Antenne Wiesbaden Wetter trennt unser Freitag dann mit richtig viel Sonne, also kurz vom Wochenende noch mal richtig schön sonnig bei bis zu 27 Grad.
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6: Kurz nach 11:30 hallo auf die Straßen, liebe Autofahrer. B260 zwischen Schlangenbad und Wambach. Hier immer wieder so ein bisschen rumgestocke wegen der Baustelle Richtung Schlangenbad. Dauert es gerade 10 bis 15 Minuten länger. Ansonsten haben wir freie Straßen. Antenne Wiesbaden wünscht eine gute Fahrt.
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6: Da steht einer heute auf der Leipziger Straße in der 30er-Zone, in Sonnenberg auf der Danziger in der 30er und auf der A671 blitzt Richtung Wiesbaden bei Bischofsheim. Hier dürft ihr 100 fahren. Staus und Blitzer immer melden. Entweder bei uns anrufen oder WhatsAppen, geht beides mit der Wiesbaden 952 69 8 69.
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1: 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Und ich weiß es ganz genau. Viele freuen sich jetzt auf den Samstag, denn da empfängt unser SVW in Wiesbaden ja den großen FC Bayern zum Freundschaftsspiel. Und wir haben vorab mit dem Mann gesprochen, der fast vor genau einem Jahr hier in der Britta Arena mit seinen Paraden gegen Harry Kane und Co. da richtig geglänzt hat und fast zum Pokalhelden geworden ist. SVW in Wiesbaden-Schlussmann Florian Stritzel. Flo, es ist jetzt knapp ein Jahr her. Ihr wart kurz vor der Mega-Sensation, die Bayern damals aus dem Pokal zu werfen. War für euch schon ein richtiger Sahnetag, ne?
2: Bei dem Spiel war es natürlich so, dass an dem Tag wirklich alles gepasst hat. Ich muss auch sagen, dass man sich natürlich auch im Vorfeld Gedanken gemacht hat zu dem Spiel, wie das Spiel verläuft. Und so wie es verlaufen ist, war es natürlich für mich perfekt, weil ich hatte viele Aktionen tatsächlich und schon in der ersten Minute gleich einmal eine 1 gegen 1 Situation. Und ab dem Zeitpunkt war eigentlich klar, dass ich da dann drin bin im Spiel. Und so wie es gelaufen ist, war es ja echt sehr knapp, dass wir fast eine Sensation gekratzt haben.
1: Absolut. Im Spiel hast du ja sogar das geschafft, was sonst kaum einer schafft. Elfmeter gegen Stürmerstar Harry Kane parieren. Kane kommt ja jetzt nicht mit am Samstag. Bist du da vielleicht so ein bisschen traurig, dass du jetzt keinen Kane-Elfer halten kannst?
2: Ja, man hätte ja vielleicht noch eine Elfmeter-Challenge nach dem Spiel machen können.
1: So.
2: Klar ist, dass natürlich auch die ganzen Nationalspieler ihre verdiente Pause bekommen müssen.
1: Ja.
2: Es ist natürlich schade, weil man natürlich auch wieder auf dem allerhöchsten Level gerne schauen würde, wie unser Team sich verhält gegen so eine Top-Mannschaft. Letzten Endes ist es trotzdem der FC Bayern, der kommt, und da ist sehr viel Qualität auch nochmal hinten weiter dran.
1: Absolut. Was erwartest du denn für Samstag?
2: Na, ich hoffe, dass wir viel Freude haben. Einfach das Spiel genießen, den Zuschauern ein schönes Event schenken können. Vielleicht mit einem Sieg. Wäre ganz schön. Und ansonsten denke ich, dass wir es einfach so ein Zusammenschluss zwischen Stadion, Mannschaft schon werden kann vor der Saison, damit wir einfach mehr Strahlkraft auch während der Saison haben.
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1: Ich bin David Riemer. Die Regierung von US-Präsident Trump will Saudi-Arabien beim Aufbau eines zivilen Atomprogramms helfen. Die Energieminister beider Länder unterzeichneten in Washington ein entsprechendes Abkommen, teilte das US-Energieministerium mit. Den genauen Inhalt veröffentlichte das Ministerium zunächst allerdings nicht.
2: Das Abkommen beinhaltet nach den Worten des US-Energieministers keine Herstellung oder Verbreitung von Atomwaffen. Es soll ein rein ziviles Nuklearprogramm sein, das den USA vor allem wirtschaftliche Vorteile bringt. Sie wollen Nukleartechnologie exportieren, das wiederum soll Jobs in den USA schaffen. Und Saudi-Arabien profitiert, indem es den Energiebedarf seines Landes decken kann. Aber im laufenden Krieg mit dem Iran und der Instabilität im Nahen Osten ist das Abkommen umstritten. Aus den USA Tina Eck.
1: Weil sich die Regierungsparteien erst auf den letzten Drücker einig werden, liegt ein endgültiger Gesetzentwurf erst kurz vor der Abstimmung im Bundestag vor. Das sorgt regelmäßig für Kritik. Am Vormittag verkündet das Bundesverfassungsgericht, ob es deshalb neue Temporegeln für Gesetzesänderungen geben muss.
3: Hunderte Seiten komplizierter Gesetzestext, aber keine Zeit vor der Abstimmung, alles genau durchzulesen. Kritisiert wurde das zum Beispiel zuletzt beim Sparpaket für die gesetzlichen Krankenkassen. Das Urteil heute basiert aber auf einem älteren Fall, dem Heizungsgesetz der alten Ampelregierung. Hier hatte die Union erreicht, dass die Abstimmung verschoben werden musste und das Gesetz erst später verabschiedet werden konnte. Heute wird sich klären, ob für die Gesetzgebung generell neue Fristen festgelegt werden müssen. Jan-Henner Reitze, Nachrichtenredaktion.
1: An der französischen Atlantikküste bei Bordeaux sind tausende Touristen wegen eines Waldbrandes vorsorglich evakuiert worden. Laut Behörden habe sich der Brand bereits auf einer Fläche von 800 Hektar ausgedehnt. Bislang sei niemand verletzt worden. Rund 700 Bewohner mussten zwei Stadtteile des Ortes Les Bourget verlassen. Der dortige Campingplatz wurde geräumt, auch ein Strand wurde evakuiert. Zum Sport. Hannover ist für 4 Tage das Zentrum des deutschen Spitzensports. Von heute bis Sonntag finden in der niedersächsischen Landeshauptstadt die Finals 2026 statt. Bei der großen Multisportveranstaltung werden 143 deutsche Meistertitel in 24 Sportarten vergeben.
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4: Wir messen 19 Grad hier in der Britta Arena in Wiesbaden und es ist ziemlich kühl da draußen heute, finde ich. Aber es wird noch wärmer, bis zu 23 Grad sind heute drin. Am Nachmittag und in der Nacht gehen die Temperaturen tatsächlich runter auf um die 11 Grad. Aber keine Sorge, im Antenne Wiesbaden Wettertrend für morgen bekommen wir sommerliche 27 Grad und größtenteils Sonne.
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4: Eine Meldung von der A3, Köln Richtung Frankfurt zwischen Itzstein und Wiesbaden-Niedernhausen. Gefahr durch Gegenstände auf der Fahrbahn. In dem Teil sind es Metallteile, also bitte fahrt vorsichtig.
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4: Auf der A66 Frankfurt Richtung Wiesbaden wird geblitzt vor der Tankstelle Erbenheim. Ihr dürft 100 fahren, dann haben wir noch einen auf der Leipziger Straße. Hier sind 30 erlaubt und im Sonneberg auf der Danziger Straße ebenfalls 30 erlaubt. Falls ihr auch so einen Blitzer seht, dürft ihr mir den gerne durchgeben. Wiesbaden 952 698 und dann nochmal die 69. Gute Fahrt.
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1: Im Studio Robert Schäfer. Wie das hessische Digitalministerium in Wiesbaden bekannt gibt, erhält die Stadt Rüsselsheim über 300.000 Euro für den Aufbau eines KI-gestützten Assistenzsystems in der Stadtverwaltung. Geplant sind unter anderem Anwendungen, die Sitzungsprotokolle automatisch erstellen, die Recherche in Verwaltungsdokumenten erleichtern und bei der Bearbeitung von E-Mails unterstützen. Ziel ist es, Arbeitsabläufe effizienter zu gestalten und Beschäftigte bei Routineaufgaben zu entlasten. Die im Projekt entwickelte Lösung soll laut Ministerium später auch anderen hessischen Kommunen als Vorlage für den Einsatz von künstlicher Intelligenz in der Verwaltung dienen. Im ersten Halbjahr 2026 sind über 900 Menschen aus Hessen abgeschoben worden. Das meldet das hessische Innenministerium in Wiesbaden. Die Erfolgsquote der Abschiebungen lag bei 64%, heißt es in der Meldung weiter. Zudem seien mit rund 1.500 freiwilligen Ausreisen etwas mehr registriert worden als noch im Vergleichszeitraum des Vorjahres. Innenminister Roman Poseck führt die Entwicklung unter anderem auf gesunkene Zugangszahlen und veränderte Rahmenbedingungen bei Abschiebungen zurück. Nach Angaben des Ministeriums lag Hessen bei erfolgreichen Abschiebungen im bundesweiten Vergleich der Länder auf Platz 2. Gründerinnen und Gründer, Startups und Hochschulteams können sich noch bis Mitte August für den Start Award 2026 bewerben. Das teilt die Landeshauptstadt Wiesbaden mit. Mit dem Wettbewerb zeichnet die Stadt innovative Gründungsideen aus Wiesbaden und der Region aus. Gesucht werden Projekte in den Kategorien Gründung aus Wiesbaden und Ready to Go Gründung aus der Hochschule. Außerdem wird mit dem Sonderpreis Female Founders das Engagement von Gründerinnen gewürdigt. Die Gewinnerinnen und Gewinner erhalten Preisgelder von insgesamt mehr als 30.000 Euro sowie Zugang zu einem Netzwerk aus Unternehmen, Investoren und weiteren Unterstützungsangeboten. Die Preisverleihung findet Ende Oktober im Tattersall statt. Der Bahnübergang in der Gibberstraße in Wiesbaden-Biebrich wird ab morgen bis voraussichtlich Mitte November voll gesperrt. Grund ist die Generalsanierung der Bahnstrecke zwischen Troisdorf und Wiesbaden durch die DB InfraGo. Für Autos wird eine Umleitung über Appleallee, Biebricher Allee und Tannhäuserstraße eingerichtet. Fußgänger und Radfahrende können die Unterführung in der Gibberstraße zur Appleallee nutzen. Im Zuge der Arbeiten werden unter anderem Bahnsteiganlagen, Stützwände, die Schrankenanlage und Weichen erneuert. Eine Auseinandersetzung hat am Dienstagabend einen größeren Polizeieinsatz ausgelöst. Gegen 18.25 Uhr wurde der Polizei Wiesbaden eine verletzte Frau in einem Mehrfamilienhaus in Mainz-Kostheim gemeldet. Mehrere Polizeistreifen haben vor Ort eine 23-Jährige mit oberflächlichen Schnittverletzungen und einen 42-jährigen Mann angetroffen. Nach Infos der Polizei steht der 42-Jährige im Verdacht, die Frau körperlich und mit einem Messer angegriffen zu haben. Er wurde festgenommen. Dazu wurde das Messer sichergestellt. Die Hintergründe und der genaue Tatablauf sind aktuell Gegenstand der Ermittlungen. Der 42-jährige obdachlose Mann wurde einem Haftrichter vorgeführt.
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2: 20 Grad hier aktuell in der Britta Arena in Wiesbaden und die Sonne ist jetzt endlich auch rausgekommen. Es war ziemlich kühl heute Morgen. Es soll dann tatsächlich noch ein bisschen wärmer werden. So 23 Grad sind heute drin. Am Nachmittag, in der Nacht gehen die Temperaturen runter auf 11 Grad. Aber keine Sorge, morgen wird es wieder wärmer. Im Antenne Wiesbaden Wettertrend für morgen bekommen wir sommerliche 27 Grad und größtenteils sonnig.
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2: Eine Meldung von der A3 Köln Richtung Frankfurt zwischen Itzstein und Wiesbaden-Niedernhausen. Da liegen Gegenstände auf der Fahrbahn, in dem Fall ist es ein Metallteil, also bitte fahrt vorsichtig.
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2: Wir haben einen Blitzer auf der A671, es blitzt in Richtung Wiesbaden bei Bischofsheim, ihr dürft 100 fahren. Dann haben wir noch einen am Brückenweg in Rüsselsheim in Richtung Klinikum wird geblitzt, 30 sind hier erlaubt. Und auf der A60 Richtung Ingelheim bei Heidesheim wird auch nochmal geblitzt, es sind 100 erlaubt. Falls ihr sowas seht, ruft mich an, Wiesbaden 952 698 und dann nochmal die 69.
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1: An den europäischen Börsen geht es zur Mittagszeit weiter aufwärts. Der DAX gewinnt aktuell gut 0,5% und entwickelt sich damit etwas stärker als der Eurostoxx 50, der ebenfalls leicht im Plus liegt. Für Auftrieb sorgt die laufende Berichtssaison. Mehrere Unternehmen haben mit ihren Geschäftszahlen überzeugt und stützen damit die Hoffnung, dass die Wirtschaft trotz des schwierigen Umfelds robust bleibt. Im Fokus stehen außerdem die weiteren Quartalsberichte großer Konzerne. Anleger erhoffen sich davon Hinweise darauf, wie sich die Nachfrage in den kommenden Monaten entwickelt, besonders in der Technologie- und in der Industriebranche. Die geopolitischen Spannungen und die weitere Zinspolitik bleiben zwar wichtige Themen, bestimmen das Marktgeschehen heute aber weniger als zuletzt. Insgesamt setzt sich die freundliche Stimmung an den europäischen Börsen damit fort.
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1: Ich bin David Riemer. Der Krieg zwischen den USA und dem Iran treibt die Ölpreise weiter in die Höhe. Der Preis für die Referenzsorte Brent aus der Nordsee stieg erstmals seit Anfang Juni über die Marke von 96 US-Dollar je Barrel. Getrieben wird der Preis von der Eskalation im US-iranischen Krieg. Vom Iran unterstützte Houthi-Milizen erklärten nun, sie hätten zwei saudi-arabische Tanker im Roten Meer angegriffen.
2: Damit spitzt sich die Lage weiter zu. Der Iran-Krieg hat den Verkehr durch die wichtige Straße von Hormuz bereits stark beeinträchtigt. Sollten auch die Houthi-Angriffe zunehmen, gerät mit dem Roten Meer eine weitere wichtige Ölroute unter Druck. Noch liegt der Ölpreis jedoch unter dem Jahreshoch. Ende April kostete das Barrel 126 US-Dollar. Eine Deeskalation im Konflikt ist derzeit nicht in Sicht. US-Medien berichten seit Tagen über Indizien für eine mögliche Ausweitung der US-Angriffe. Auch die Drohungen von US-Präsident Donald Trump lassen nicht nach. Aus Beirut, Amira Rajab.
1: Die EU-Staaten haben sich wegen des anhaltenden russischen Angriffskrieges gegen die Ukraine auf ein neues Sanktionspaket verständigt. Das teilten EU-Diplomaten in Brüssel mit.
3: Das Problem der 21. Russland-Sanktionen ist, wie kann man die lange Liste von bestehenden Strafmaßnahmen noch verlängern, ohne zu viel Schaden an der eigenen Wirtschaft anzurichten. Es gibt also weitere Ausfuhrbeschränkungen für Hightech und Einreisesperren, jetzt auch für russische Soldaten. Aber die Versorgung mit Fischstäbchen bleibt gesichert. Nach langem Hin und Her wurde auf ein Einfuhrverbot für Alaska-Seelachs und Kabeljau aus Russland verzichtet. Aber der Ölpreisdeckel für russische Ölexporte bleibt trotz höherer Ölpreise unangetastet. Also hier keine Mehreinnahmen für Moskau. Aus Brüssel, Dieter Ebeling.
1: Das Armutsrisiko in alleinerziehenden Haushalten ist deutlich höher als im Durchschnitt. Nach Angaben des Statistischen Bundesamts gelten rund 29% der Menschen dort als armutsgefährdet. Bei Paaren mit Kindern sind es 12%. Damit ist das Armutsrisiko für Alleinerziehende und ihre Kinder mehr als doppelt so hoch. Wegen eines Waldbrandes an der französischen Atlantikküste bei Bordeaux sind inzwischen 10.000 Touristen vorsorglich evakuiert worden. Außerdem mussten etwa 1.000 Anwohner ihre Orte verlassen. Verletzt wurde nach Angaben der Behörden niemand. 500 Feuerwehrleute kämpfen weiter gegen die Flammen. Die Lage bleibt ungünstig. In der Region machen traditionell auch viele Deutsche Urlaub.
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4: Wir messen 21 Grad hier in der Britta Arena in Wiesbaden mit einem angenehmen Sonne-Wolken-Mix. Wird auch ein bisschen wärmer noch, bis zu 23 Grad sind heute noch drin. In der Nacht gehen die Temperaturen runter auf um die 11 Grad. Aber morgen wird es wieder wärmer, es werden 27 Grad. Ganz viel Sonne gibt es morgen auch.
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4: Die A643, Mainz Richtung Wiesbaden, zwischen Mainz-Marmara und im Schiersteiner Kreuz haben wir aktuell dichten Verkehr. Das war's auch schon.
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4: Wir haben einen Blitzer auf der A671, blitzt Richtung Wiesbaden bei Bischofsheim. Ihr dürft 100 fahren. Dann haben wir noch einen auf dem Sonnenberg auf der Danziger Straße. Ihr dürft ihr 30 fahren. Und auf der A3 Frankfurt Richtung Köln hinterm Wiesbadener Kreuz sind mal wieder 100 erlaubt.

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1: Im Studio Robert Schäfer. Im ersten Halbjahr 2026 sind über 900 Menschen aus Hessen abgeschoben worden. Das meldet das hessische Innenministerium in Wiesbaden. Die Erfolgsquote der Abschiebungen lag bei 64%, heißt es in der Meldung weiter. Zudem seien mit rund 1500 freiwilligen Ausreisen etwas mehr registriert worden als noch im Vergleichszeitraum des Vorjahres. Innenminister Roman Poseck führt die Entwicklung unter anderem auf gesunkene Zugangszahlen und veränderte Rahmenbedingungen bei Abschiebungen zurück. Nach Angaben des Ministeriums lag Hessen bei erfolgreichen Abschiebungen im bundesweiten Vergleich der Länder auf Platz 2. Wie die Stadt Wiesbaden meldet, zeigt die Caligari-Filmbühne den Dokumentarfilm Ensemble Modern – Why We Play. Der Film gibt Einblicke in die Arbeit des bekannten Ensembles für zeitgenössische Musik und begleitet die Musikerinnen und Musiker, vor allem während der Proben. Im Mittelpunkt stehen die Entstehung neuer Klangwelten, die Zusammenarbeit im Ensemble und die Suche nach musikalischem Ausdruck. Die Filmaufführung startet diesen Sonntag um 17 Uhr und noch einmal nächsten Freitag um 17.30 Uhr. Bei der ersten Vorstellung ist unter anderem Regisseur Thorsten Schütte zu Gast. Gründerinnen und Gründer, Startups und Hochschulteams können sich noch bis Mitte August für den Start Award 2026 bewerben. Das teilt die Landeshauptstadt Wiesbaden mit. Mit dem Wettbewerb zeichnet die Stadt innovative Gründungsideen aus Wiesbaden und der Region aus. Gesucht werden Projekte in den Kategorien Gründung aus Wiesbaden und Ready to Go Gründung aus der Hochschule. Außerdem wird mit dem Sonderpreis Female Founders das Engagement von Gründerinnen gewürdigt. Die Gewinnerinnen und Gewinner erhalten Preisgelder von insgesamt mehr als 30.000 Euro sowie Zugang zu einem Netzwerk aus Unternehmen, Investoren und weiteren Unterstützungsangeboten. Die Preisverleihung findet Ende Oktober im Tattersaal statt. Der Bahnübergang in der Gibberstraße in Wiesbaden-Biebrich wird ab morgen bis voraussichtlich Mitte November voll gesperrt. Grund ist die Generalsanierung der Bahnstrecke zwischen Troisdorf und Wiesbaden durch die DB InfraGo. Für Autos wird eine Umleitung über Appleallee, Biebricher Allee und Tannhäuserstraße eingerichtet. Fußgänger und Radfahrende können die Unterführung in der Gibberstraße zur Appleallee nutzen. Im Zuge der Arbeiten werden unter anderem Bahnsteiganlagen, Stützwände, die Schrankenanlage und Weichen erneuert. Eine Auseinandersetzung hat am Dienstagabend einen größeren Polizeieinsatz ausgelöst. Gegen 18.25 Uhr wurde der Polizei Wiesbaden eine verletzte Frau in einem Mehrfamilienhaus in Mainz-Kostheim gemeldet. Mehrere Polizeistreifen haben vor Ort eine 23-Jährige mit oberflächlichen Schnittverletzungen und einen 42-jährigen Mann angetroffen. Nach Infos der Polizei steht der 42-Jährige im Verdacht, die Frau körperlich und mit einem Messer angegriffen zu haben. Er wurde festgenommen. Dazu wurde das Messer sichergestellt. Die Hintergründe und der genaue Tatablauf sind aktuell Gegenstand der Ermittlungen. Der 42-jährige obdachlose Mann wurde einem Haftrichter vorgeführt.
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2: 21 Grad hier gerade in der Britta Arena in Wiesbaden und es wird noch ein bisschen wärmer. 23 Grad sind heute noch drin und auch ein bisschen mehr Sonne soll es später auch noch geben. In der Nacht gehen die Temperaturen runter auf um die 11 Grad. Aber keine Sorge, morgen wird es wieder warm. 27 Grad erwarten uns morgen mit einem wunderbaren Sonne-Wolken-Mix.
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2: Auf der A3 Köln Richtung Frankfurt zwischen Itzstein und Wiesbaden-Niedernhausen. Gefahr durch Gegenstände auf der Fahrbahn. Hier sind es Metallteile. Dann haben wir nochmal die A3 Köln Richtung Frankfurt zwischen Itzstein-Niedernhausen. Steht auch ein defektes Fahrzeug. Das hängt bestimmt miteinander zusammen. Bitte fahrt vorsichtig.
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2: Auf der A66 Frankfurt Richtung Wiesbaden blitzt es mal wieder vor der Tankstelle bei Erbenheim. Ihr dürft 100 fahren. Dann haben wir noch einen auf der Leipziger Straße. Es sind 30 erlaubt. Und auch auf der A60 Richtung Ingelheim bei Heidesheim dürft ihr 100 fahren. Gute Fahrt.
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1: Ich bin David Riemer. Im Streit um zu schnelle Gesetzgebungsverfahren hat das Bundesverfassungsgericht die Klage verworfen. Der ehemalige Abgeordnete Heilmann hatte kritisiert, dass die damalige Ampelregierung das Heizungsgesetz kurzfristig durch das Parlament bringen wollte. Die obersten Richter in Karlsruhe sehen das anders.
2: Es kommt immer wieder mal vor, dass der Bundestag Gesetze im Eiltempo beschließen muss. Heißt, die Abgeordneten bekommen erst am Vorabend hunderte Seiten des Gesetzes und müssen am Tag später darüber abstimmen. Die Kritik, man könne sich nicht ausreichend mit der Materie beschäftigen. So ähnlich war es vor 3 Jahren auch beim Heizungsgesetz der Ampel. Das Gericht stoppte damals im Eilverfahren die schnelle Abstimmung, die dann 2 Monate später stattfand. Doch jetzt sagen die obersten Richter, es gebe kein festes Tempolimit, wenn Gesetze beschlossen werden. Thomas Bremser, Nachrichtenredaktion.
1: Die Arbeit in Deutschland bleibt ungleich verteilt. Während Millionen Menschen arbeitslos sind oder keine Vollzeitstelle finden, arbeiten gleichzeitig gut 2,1 Millionen Menschen regelmäßig mehr als 49 Stunden pro Woche. Das sind nach Angaben des Statistischen Bundesamts gut 7% aller Vollerwerbstätigen. Der Statistik zufolge sind es vor allem Selbstständige mit Beschäftigten, die länger im Betrieb bleiben. Mit verstärkten Kontrollen geht die Bundespolizei am kommenden Wochenende gegen Kriminalität an Bahnhöfen in deutschen Großstädten vor. Dann wird die Präsenz an mehr als 10 Großstadtbahnhöfen erhöht. Im Fokus stehen Bahnhöfe, die immer wieder durch eine erhöhte Zahl von Gewaltdelikten auffallen. Genaue Orte nennt die Bundespolizei allerdings nicht. Damit ist es wohl klar, mit der Einladung zu einer Pressekonferenz morgen um 11 Uhr hat der Deutsche Fußballbund letzte Zweifel an einem Engagement von Jürgen Klopp als Bundestrainer praktisch beseitigt. Sein Name wurde in der Einladung zwar nicht genannt, doch das hat nur formale Gründe.
3: Morgen früh tagen zunächst noch DFB-Aufsichtsrat und Gesellschafter. Die Gremien müssen den Vertrag von Klopp noch formal absegnen. Das Papier soll offenbar bis zur nächsten Weltmeisterschaft 2030 laufen. Wie es aussieht, dürfte Klopp wohl sein eigenes Team mit zum DFB bringen, also seine langjährigen Co-Trainer Piet Krawitz und Pep Leinders und offenbar auch Ex-Nationalspieler Sven Bender. Thomas Thonfeld, Sportredaktion.
1: Klopp wird sehr wahrscheinlich Ende September beim Nations League-Spiel in den Niederlanden seine Premiere als Bundestrainer feiern.
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4: Wir messen 21 Grad hier in der Britta Arena in Wiesbaden und die Sonne ist jetzt auch langsam ein bisschen rausgekommen. Ist ja schön, es wird tatsächlich auch noch ein bisschen wärmer. 23 Grad erwarten uns heute noch am Nachmittag. In der Nacht gehen die Temperaturen allerdings runter auf 11 Grad. Ziemlich kalt, aber keine Sorge, im Antenne Wiesbaden Wettertrend für morgen bekommen wir wieder 27 sonnige Grade. Ist doch wunderbar.
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4: Die A3 Köln Richtung Frankfurt zwischen Wiesbaden-Niedernhausen und dem Wiesbadener Kreuz. Da ist gerade eine ungesicherte Unfallstelle auf dem linken Fahrstreifen. Da stehen 2 defekte Fahrzeuge und dann sind da auch noch Personen auf der Fahrbahn. Also bitte, bitte fahrt vorsichtig.
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4: Auf der A671 blitzt es Richtung Wiesbaden bei Bischofsheim. Ihr dürft 100 fahren. Dann haben wir noch einen am Brückenweg in Rüsselsheim Richtung Klinikum. Wird auch geblitzt. 30 sind hier erlaubt. Und der letzte auf der A66 Frankfurt Richtung Wiesbaden. Hier blitzen sie wieder vor unserer Lieblingstankstelle bei Erbenheim. 100 sind erlaubt.
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0: Okay.
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2: Im Studio Robert Schäfer.
3: Wie das hessische Digitalministerium in Wiesbaden bekannt gibt, erhält die Stadt Rüsselsheim über 300.000 Euro für den Aufbau eines KI-gestützten Assistenzsystems in der Stadtverwaltung. Geplant sind unter anderem Anwendungen, die Sitzungsprotokolle automatisch erstellen, die Recherche in Verwaltungsdokumenten erleichtern und bei der Bearbeitung von E-Mails unterstützen. Ziel ist es, Arbeitsabläufe effizienter zu gestalten und Beschäftigte bei Routineaufgaben zu entlasten. Die im Projekt entwickelte Lösung soll laut Ministerium später auch anderen hessischen Kommunen als Vorlage für den Einsatz von künstlicher Intelligenz in der Verwaltung dienen. Im ersten Halbjahr 2026 sind über 900 Menschen aus Hessen abgeschoben worden. Das meldet das hessische Innenministerium in Wiesbaden. Die Erfolgsquote der Abschiebungen lag bei 64%, heißt es in der Meldung weiter. Zudem seien mit rund 1.500 freiwilligen Ausreisen etwas mehr registriert worden als noch im Vergleichszeitraum des Vorjahres. Innenminister Roman Poseck führt die Entwicklung unter anderem auf gesunkene Zugangszahlen und veränderte Rahmenbedingungen bei Abschiebungen zurück. Nach Angaben des Ministeriums lag Hessen bei erfolgreichen Abschiebungen im bundesweiten Vergleich der Länder auf Platz 2. Gründerinnen und Gründer, Startups und Hochschulteams können sich noch bis Mitte August für den Start Award 2026 bewerben. Das teilt die Landeshauptstadt Wiesbaden mit. Mit dem Wettbewerb zeichnet die Stadt innovative Gründungsideen aus Wiesbaden und der Region aus. Gesucht werden Projekte in den Kategorien Gründung aus Wiesbaden und Ready to Go Gründung aus der Hochschule. Außerdem wird mit dem Sonderpreis Female Founders das Engagement von Gründerinnen gewürdigt. Die Gewinnerinnen und Gewinner erhalten Preisgelder von insgesamt mehr als 30.000 Euro sowie Zugang zu einem Netzwerk aus Unternehmen, Investoren und weiteren Unterstützungsangeboten. Die Preisverleihung findet Ende Oktober im Tattersall statt. Der Bahnübergang in der Gibberstraße in Wiesbaden-Biebrich wird ab morgen bis voraussichtlich Mitte November voll gesperrt. Grund ist die Generalsanierung der Bahnstrecke zwischen Troisdorf und Wiesbaden durch die DB InfraGo. Für Autos wird eine Umleitung über Appleallee, Biebricher Allee und Tannhäuserstraße eingerichtet. Fußgänger und Radfahrende können die Unterführung in der Gibberstraße zur Appleallee nutzen. Im Zuge der Arbeiten werden unter anderem Bahnsteiganlagen, Stützwände, die Schrankenanlage und Weichen erneuert. Eine Auseinandersetzung hat am Dienstagabend einen größeren Polizeieinsatz ausgelöst. Gegen 18.25 Uhr wurde der Polizei Wiesbaden eine verletzte Frau in einem Mehrfamilienhaus in Mainz-Kostheim gemeldet. Mehrere Polizeistreifen haben vor Ort eine 23-Jährige mit oberflächlichen Schnittverletzungen und einen 42-jährigen Mann angetroffen. Nach Infos der Polizei steht der 42-Jährige im Verdacht, die Frau körperlich und mit einem Messer angegriffen zu haben. Er wurde festgenommen. Dazu wurde das Messer sichergestellt. Die Hintergründe und der genaue Tatablauf sind aktuell Gegenstand der Ermittlungen. Der 42-jährige obdachlose Mann wurde einem Haftrichter vorgeführt.
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4: 22 Grad hier aktuell aus der Britta Arena in Wiesbaden. Und ja, es ist ein bisschen Sonne-Wolken-Mix hier heute. Ein bisschen durchwachsen heute noch. In der Nacht gehen die Temperaturen auch nochmal runter auf 11 Grad. Aber morgen wird es wieder gut im Antenne Wiesbaden-Wetter drin für morgen. 27 Grad und größtenteils Sonne. Na also.
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4: Die A3 Köln Richtung Frankfurt zwischen Wiesbaden und Kreuz und Traunheim haben wir gerade 4 Kilometer stockenden Verkehr. Dann nochmal die A671 Wiesbaden Richtung Mainz zwischen Mainz-Kastell und Hochheim. Da steht ein Gegenstand auf der Fahrbahn, in dem Fall ist es ein Eimer und zwar kurz vor dem Parkplatz Römerstraße. Also bitte fahrt vorsichtig.
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4: Ein Blitzer steht auf der A66 Frankfurt Richtung Wiesbaden. Hier blitzen sie wieder vor der Tankstelle bei Erbenheim. 100 sind erlaubt. Auf der Leipziger Straße steht auch ein Blitzer, 30 hier. Und der letzte in Sonnenberg auf der Danziger Straße. Hier darfst du auch 30 fahren. Wenn du auch so einen Blitzer gesehen hast, ruf mich an oder schick eine WhatsApp Wiesbaden 952 698 und dann nochmal die 69. Gute Fahrt.
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1: Ich bin Dirk Zeitler. Das Bundesverfassungsgericht hat die Klage des früheren CDU-Abgeordneten Thomas Heilmann zum Heizungsgesetz verworfen. Die Richter stellten klar, das Grundgesetz setzt der Beschleunigung von Gesetzgebungsverfahren zwar Grenzen, ein festes verfassungsrechtliches Tempolimit gibt es aber nicht. Heilmann sah sein Recht als Abgeordneter durch das aus seiner Sicht überhastete Verfahren verletzt. Die EU verhängt gegen Google wegen unfairer Geschäftspraktiken eine Strafe von 890 Millionen Euro. Der US-Konzern hat nach Ansicht der Europäischen Kommission mit seiner Suchmaschine sowie dem App-Marktplatz Google Play Wettbewerbsregeln verletzt und seine Konkurrenz widerrechtlich benachteiligt.
2: Damit riskiert die EU-Kommission einen neuen Konflikt mit US-Präsident Trump. Der hat früher schon Gegenmaßnahmen angedroht. Die EU-Kommission bestraft Google für die Verletzung von Wettbewerbsregeln mit dem App-Marktplatz Google Play. Dabei würden nämlich eigene Produkte stärker hervorgehoben und besser platziert als andere. Google hat erklärt, wenn man die EU-Forderungen erfüllen wolle, müsse man Echtzeitsuchfunktionen, etwa bei Hotel- und Flugsuchen, entfernen und Sicherheitsfunktionen ebenfalls. Vermutlich sieht man sich vor Gericht wieder. Aus Brüssel, Dieter Ebeling.
1: Wegen eines Waldbrands an der französischen Atlantikküste sind inzwischen 10.000 Touristen vorsorglich evakuiert worden. Betroffen seien Urlauber von 8 Ferienzentren und 3 Campingplätzen, teilten die Behörden mit. Der Brand hat sich bereits auf einer Fläche von 2.000 Hektar ausgedehnt.
3: Die gute Nachricht trotz der apokalyptischen Bilder riesiger Flammen und Rauchschwaden ist, es hat bislang keinerlei Verletzte gegeben. Und Ziel der Evakuierungen ist, dass keine Menschen in Gefahr geraten. Deshalb mussten viele Touristen in der auch bei Deutschen beliebten Region am Abend und in der Nacht das Nötigste zusammenpacken und Campingplätze und Ferienquartiere verlassen. Wie schnell sie wieder zurück können, ist noch offen. Die Feuerwehr kämpft mit schwerem Gerät und Löschflugzeugen gegen den heftigen Brand. Aus Paris, Michael Evers.
1: Mit der Einladung zu einer Pressekonferenz hat der Deutsche Fußballbund letzte Zweifel an einem Engagement von Jürgen Klopp als Bundestrainer praktisch beseitigt. Morgen um 11 Uhr soll der Wunschkandidat in Frankfurt als Nachfolger von Julian Nagelsmann präsentiert werden.
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4: Wir messen 23 Grad hier in der Britta Arena in Wiesbaden. Ja, ist eher so Spätsommer heute, ne? Also eher Spätsommer als Primetime. In der Nacht tatsächlich herbstliche 11 Grad, aber keine Sorge. Morgen wird's wieder warm. Im Antenne Wiesbaden Wettertrend für morgen bekommen wir 27 Grad und die Sonne kommt zurück.
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4: Die A3, Köln Richtung Frankfurt zwischen Wiesbadener Kreuz und Raunheim. 4 Kilometer stockenden Verkehr. Und dann nochmal die A671 Wiesbaden Richtung Mainz zwischen Mainz-Kastell und Hochheim Nord. Da sind Gegenstände auf der Fahrbahn. In dem Fall ist es ein Eimer. Bitte fahrt vorsichtig.
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4: Wir haben einen Blitzer auf der A671 Blitz Richtung Wiesbaden bei Bischofsheim. Ihr dürft 100 fahren. Dann haben wir noch einen am Brückenweg in Rüsselsheim Richtung Klinikum. 30 sind hier erlaubt. Und der letzte auf der A60 Richtung Ingelheim bei Heidesheim. Hier sind heute auch noch mal 100 erlaubt. Gute Fahrt.
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4: Ja, es gibt hier entweder Team Schokolade oder Vanille. Ich bin ganz klar Vanille. Aber hier im Sender, naja, da spalten sich so ein bisschen die Meinungen. Aber ganz zu meinem Gunsten ist heute der internationale Vanilleeistag. Da läuft mir direkt das Wasser im Mund zusammen. Ich glaube, ich gehe heute nach Feierabend auf jeden Fall noch ein Vanilleeis essen. Wer mit möchte, schreibt mir gerne. Ihr dürft auch Schoko essen oder Himbeere oder mir egal. Hauptsache ein bisschen vorfreuen jetzt natürlich mit dem Song, der passend dazu natürlich super krass passt. Like Ice in the Sunshine, der Superhit, den gibt's jetzt zum Vorfreuen und Tanzen. Und vielleicht habt ihr auch Eis irgendwo, was ihr jetzt schon essen könnt. Ich hoffe es nicht. Also ich bin sonst eifersüchtig.
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0: Boy Soldiers, nicht von Eminem. Nein, das ist das Original von Martika auf Antenne Wiesbaden. 15.13 Uhr haben wir es. Und naja, wir sind ja wieder auf der Suche nach den schönsten Orten in der schönsten Stadt der Welt.
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0: Und heute sind wir auf dem Neroberg unterwegs gewesen, aber nicht da, wo alle denken. Denn wenn Antenne Wiesbaden-Hörerin Clara einen Blick über Wiesbaden haben will, dann geht sie gerne zu einer ganz besonderen Wiese oben am Neroberg. Und Antenne Wiesbaden-Reporterin Noelia Liebig war vor Ort. Und sie hat jetzt einen Geheimtipp für uns. Da hören wir doch mal rein.
2: Ja, genau, denn der Panoramablick, den man von hier oben hat, ist einfach atemberaubend und sollte man sich nicht entgehen lassen. Der Weg zum Geheimtipp ist ein bisschen abenteuerlich und zwar müsst ihr zum Opelbad Parkplatz in der Nerobergstraße 2 und ab da geht's dann zu Fuß los. Also links neben dem bekannten Opelbad liegt ein kleiner Gang, durch den ihr durchspaziert. Ihr seid richtig, wenn ihr eine kleine Mauer seht. Mit ein bisschen sportlicher Begabung geht ihr darüber und geschafft. Ihr seid beim Insiderplatz mit tollem Blick auf die schönste Stadt angekommen. Euch erwartet eine Grünfläche, perfekt zum Picknicken mit Freunden oder auch als Date-Idee mit romantischem Sonnenuntergang. Und noch ein Tipp von Antenne Wiesbaden-Hörerin Clara. Sie rät auch, an eine Decke, Getränke, Snacks oder auch gerne Spiele wie Karten zu denken, denn drumherum befindet sich nichts weiter als Natur. Heißt Entspannung und Ruhe pur. Das bedeutet aber auch, bitte Ordnung halten und Gebrauchsspuren beseitigen. Der Natur und auch den nächsten Besuchern zuliebe. Der Ort ist meiner Meinung nach einfach nur wunderschön. Also geht mal beim Insider-Tipp am Neroberg vorbei. Er ist nicht nur eine langweilige Wiese, sondern kann vielfältig genutzt werden und besondere Momente schaffen. Statt klassisch auf dem Neroberg seine Zeit mit vielen Touris zu verbringen, ist er wirklich ein ruhiges Plätzchen.
0: Danke Noelia, da werde ich auf jeden Fall mal vorbeischauen. Und kennst du auch so einen schönen Ort bei uns in Wiesbaden oder Umgebung? Dann sag's uns gerne und ruf an. Wiesbaden 952, die 69, die 8 und da nochmal die 69.
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4: Mein Lieblingsort in Wiesbaden ist Kreisebeck, weil da bin ich aufgewachsen und da sind sehr schöne Orte, sehr schöne Aussichten, wo man biblisch betrachten kann. Und ja, ich liebe den Ort, der Ort liebt mich.

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1: Auch diese Woche unterstützen wir das Tierheim Wiesbaden. Ja, letzte Woche haben wir euch Olli vorgestellt und heute ist sein bester Freund Marvis dran. Marvis lebt leider schon seit 2022 im Tierheim. Am Anfang war er noch etwas schüchtern. Heute ist er aber ein neugieriger Kater, der am liebsten überall dabei sein möchte. Ein Kater, der stundenlang auf dem Schoß liegt, ist er eher nicht. Viel lieber beschäftigt er sich mit seinen Menschen und erlebt gemeinsam kleine Abenteuer. Im Tierheim hat Marvis seinen besten Freund Olli gefunden. Die beiden sind wirklich unzertrennlich und möchten deshalb auch zusammen in ein neues Zuhause ziehen. Also, gesucht wird ein ruhiges Zuhause ohne kleine Kinder und ohne andere Haustiere. Weil Marvis FIV-positiv ist, kommt für ihn nur Wohnungshaltung in Frage. Über einen gesicherten Balkon oder einen Wintergarten würde er sich aber sicherlich freuen. Ihr wollt Marvis und Olli endlich das Zuhause schenken, auf das sie schon so lange warten? Ja, dann schaut gern beim Tierheim Wiesbaden vorbei und ein Foto von den zwei findet ihr wie immer auf unserer Antenne Wiesbaden Instagram und Facebook-Seite.
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1: Im Studio Robert Schäfer. Im ersten Halbjahr 2026 sind über 900 Menschen aus Hessen abgeschoben worden. Das meldet das hessische Innenministerium in Wiesbaden. Die Erfolgsquote der Abschiebungen lag bei 64%, heißt es in der Meldung weiter. Zudem seien mit rund 1500 freiwilligen Ausreisen etwas mehr registriert worden als noch im Vergleichszeitraum des Vorjahres. Innenminister Roman Poseck führt die Entwicklung unter anderem auf gesunkene Zugangszahlen und veränderte Rahmenbedingungen bei Abschiebungen zurück. Nach Angaben des Ministeriums lag Hessen bei erfolgreichen Abschiebungen im bundesweiten Vergleich der Länder auf Platz 2. Wie die Stadt Wiesbaden meldet, zeigt die Caligari-Filmbühne den Dokumentarfilm Ensemble Modern – Why We Play. Der Film gibt Einblicke in die Arbeit des bekannten Ensembles für zeitgenössische Musik und begleitet die Musikerinnen und Musiker, vor allem während der Proben. Im Mittelpunkt stehen die Entstehung neuer Klangwelten, die Zusammenarbeit im Ensemble und die Suche nach musikalischem Ausdruck. Die Filmaufführung startet diesen Sonntag um 17 Uhr und noch einmal nächsten Freitag um 17.30 Uhr. Bei der ersten Vorstellung ist unter anderem Regisseur Thorsten Schütte zu Gast. Gründerinnen und Gründer, Startups und Hochschulteams können sich noch bis Mitte August für den Start Award 2026 bewerben. Das teilt die Landeshauptstadt Wiesbaden mit. Mit dem Wettbewerb zeichnet die Stadt innovative Gründungsideen aus Wiesbaden und der Region aus. Gesucht werden Projekte in den Kategorien Gründung aus Wiesbaden und Ready to Go Gründung aus der Hochschule. Außerdem wird mit dem Sonderpreis Female Founders das Engagement von Gründerinnen gewürdigt. Die Gewinnerinnen und Gewinner erhalten Preisgelder von insgesamt mehr als 30.000 Euro sowie Zugang zu einem Netzwerk aus Unternehmen, Investoren und weiteren Unterstützungsangeboten. Die Preisverleihung findet Ende Oktober im Tattersall statt. Der Bahnübergang in der Gibberstraße in Wiesbaden-Biebrich wird ab morgen bis voraussichtlich Mitte November voll gesperrt. Grund ist die Generalsanierung der Bahnstrecke zwischen Troisdorf und Wiesbaden durch die DB InfraGo. Für Autos wird eine Umleitung über Appleallee, Biebricher Allee und Tannhäuserstraße eingerichtet. Fußgänger und Radfahrende können die Unterführung in der Gibberstraße zur Appleallee nutzen. Im Zuge der Arbeiten werden unter anderem Bahnsteiganlagen, Stützwände, die Schrankenanlage und Weichen erneuert. Eine Auseinandersetzung hat am Dienstagabend einen größeren Polizeieinsatz ausgelöst. Gegen 18.25 Uhr wurde der Polizei Wiesbaden eine verletzte Frau in einem Mehrfamilienhaus in Mainz-Kostheim gemeldet. Mehrere Polizeistreifen haben vor Ort eine 23-Jährige mit oberflächlichen Schnittverletzungen und einen 42-jährigen Mann angetroffen. Nach Infos der Polizei steht der 42-Jährige im Verdacht, die Frau körperlich und mit einem Messer angegriffen zu haben. Er wurde festgenommen. Dazu wurde das Messer sichergestellt. Die Hintergründe und der genaue Tatablauf sind aktuell Gegenstand der Ermittlungen. Der 42-jährige obdachlose Mann wurde einem Haftrichter vorgeführt.
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2: Wir messen sonnige, bewölkte 23 Grad hier aus der Britta Arena in Wiesbaden mit einem leichten Windchen. Das weht heute auch. In der Nacht gehen die Temperaturen ganz schön ziemlich doll runter auf 11 Grad. Aber keine Sorge, als Ausgleich kommt dann morgen der Sommer wieder zurück. Wir kriegen 27 Grad, größtenteils sonnig. Wie schön.
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2: Ich habe nur eine Meldung von der Straße, die A3 Köln Richtung Frankfurt zwischen Wiesbaden-Niedernhausen und dem Wiesbadener Kreuz. Haben wir gerade Bergungsarbeiten nach einem Unfall. Der rechte Fahrstreifen ist gesperrt.
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2: Ein Blitzer steht am Brückenweg in Rüsselsheim Richtung Klinikum, wird geblitzt. Ihr dürft 30 fahren, dann haben wir noch einen auf der A60 Richtung Ingelheim bei Heidesheim. Hier sind 100 erlaubt und der letzte auf der A3 Frankfurt Richtung Köln, kurz hinterm Wiesbadener Kreuz. Hier sind auch 100 erlaubt. Gute Fahrt.
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0: Wet, wet, wet. Auf Antenne Wiesbaden, 15.39 Uhr. Ja, die Deutsche Bahn plant ja ein Alkoholverbot an allen 5.400 Bahnhöfen in ganz Deutschland. Mehrere Medien hatten übereinstimmend berichtet, dass es künftig bundesweit untersagt sein soll, auf Bahnsteigen oder an Bahnhallen außerhalb der Bahnhofgastronomie Bier, Wein oder Schnaps oder anderen Alkohol zu trinken. Am Frankfurter Hauptbahnhof gibt es dazu sogar das Verbot schon. Jetzt gibt es natürlich auch jede Menge Fragen. Wer kontrolliert das und lässt sich sowas überhaupt umsetzen? Wir haben dazu mal in Wiesbaden ein bisschen rumgefragt und wollten mal wissen, wie findet ihr das jetzt, wenn demnächst dann kein Alkohol mehr am Bahnhofen getrunken werden darf?
1: Ja, ich denke, es ist ganz gut, dass an den Bahnhöfen Alkoholverbot verabschiedet wurde, weil weniger Unfälle passieren können, wenn die Leute nicht betrunken sind.
2: Ich finde, Alkohol in der Öffentlichkeit ist unpassend.
3: Ja, also mir ist es ziemlich wurscht, da ich selbst gar keinen Alkohol trinke, also ich fände es nicht verkehrt, dann kommt da vielleicht ein bisschen mehr Ruhe in die Bahn.
4: Ich finde es gut und auch sinnvoll.
5: Ich finde es sehr gut. Ich trinke keinen Alkohol, aber ich finde es gut. Ich habe schon Schlechtes erlebt im Zug oder im Bus überhaupt.
6: Dadurch kann man vermeiden, dass die Leute vielleicht aggressiv werden. Ne? Alkohol ist nicht unbedingt so gut. Ich finde das ganz in Ordnung.
0: Also scheinbar ist man sich hier schon ziemlich sicher bei dem Punkt. Das geplante Alkoholverbot am Bahnhofen kommt hier in Wiesbaden eigentlich ganz gut an. Die Bahn verspricht sich davon mehr Ordnung und Sicherheit an allen Bahnhöfen und Zügen. Aber es gibt natürlich auch ein bisschen Kritik. Man vertreibt dadurch natürlich die Obdachlose, die sich an den Orten aufhalten. Und es stellt sich die Frage, wer das Alkoholverbot kontrolliert. Naja, das ist noch etwas strittig. Wir halten euch auf dem Laufenden und machen weiter.

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1: Die europäischen Börsen haben ihre Verluste am Nachmittag ausgeweitet. Der DAX liegt aktuell gut 1% im Minus, der Eurostoxx 50 gibt fast 1,5% nach. Nach dem freundlichen Start in den Handelstag hat sich die Stimmung damit deutlich eingetrübt. Anleger zeigen sich vorsichtiger und nehmen nach den jüngsten Kursgewinnen verstärkt Gewinne mit. Besonders unter Druck stehen weiterhin Technologie- und Industriewerte. Die hohen Erwartungen an die Unternehmen und die Frage, ob die bisherigen Kursanstiege durch die tatsächlichen Geschäftszahlen gedeckt sind, sorgen für Zurückhaltung. Damit bleibt der Handel in Europa am Nachmittag schwach. Der DAX hält sich etwas besser als der Eurostoxx 50, insgesamt dominieren aber die roten Vorzeichen an den Märkten.
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1: Ich bin Dirk Zeitler. Wegen eines sich weiter ausdehnenden Waldbrandes an der französischen Atlantikküste bei Bordeaux sind inzwischen fast 20.000 Menschen vorsorglich evakuiert worden. Betroffen seien vor allem Urlauber von zahlreichen Ferienzentren und Campingplätzen, teilte die Präfektur mit. Außerdem wurden Bewohner verschiedener Orte evakuiert, bislang sei jedoch niemand verletzt worden. In der Region machen traditionell auch viele Deutsche Urlaub. Im Streit um zu schnelle Gesetzgebungsverfahren hat das Bundesverfassungsgericht die Klage verworfen. Der ehemalige Abgeordnete Thomas Heilmann hatte kritisiert, dass die damalige Ampelregierung das Heizungsgesetz kurzfristig durch das Parlament bringen wollte. Die obersten Richter in Karlsruhe sehen das anders.
2: Es kommt immer wieder mal vor, dass der Bundestag Gesetze im Eiltempo beschließen muss. Heißt, die Abgeordneten bekommen erst am Vorabend hunderte Seiten des Gesetzes und müssen am Tag später darüber abstimmen. Die Kritik, man könne sich nicht ausreichend mit der Materie beschäftigen. So ähnlich war es vor 3 Jahren auch beim Heizungsgesetz der Ampel. Das Gericht stoppte damals im Eilverfahren die schnelle Abstimmung, die dann 2 Monate später stattfand. Doch jetzt sagen die obersten Richter, es gebe kein festes Tempolimit, wenn Gesetze beschlossen werden. Thomas Bremser, Nachrichtenredaktion.
1: Die EU verhängt gegen Google wegen unfairer Geschäftspraktiken eine Strafe von 890 Millionen Euro. Der US-Konzern hat nach Ansicht der Kommission mit seiner Suchmaschine sowie dem App-Marktplatz Google Play Wettbewerbsregeln verletzt und seine Konkurrenz widerrechtlich benachteiligt.
3: Damit riskiert die EU-Kommission einen neuen Konflikt mit US-Präsident Trump. Der hat früher schon Gegenmaßnahmen angedroht. Die EU-Kommission bestraft Google für die Verletzung von Wettbewerbsregeln mit dem App-Marktplatz Google Play. Dabei würden nämlich eigene Produkte stärker hervorgehoben und besser platziert als andere. Google hat erklärt, wenn man die EU-Forderungen erfüllen wolle, müsse man Echtzeitsuchfunktionen, etwa bei Hotel- und Flugsuchen, entfernen und Sicherheitsfunktionen ebenfalls. Aus Brüssel, Dieter Ebeling.
1: Ein 54 Jahre alter Mann hat eine Frau in einem Stuttgarter Einkaufszentrum mit einem Messer angegriffen und anschließend in Brand gesetzt. Das teilte die Polizei in Stuttgart mit. Er wurde festgenommen, die Frau wurde schwer verletzt.
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4: Wir messen 23 Grad in der Britta-Arena in Wiesbaden. Sonnewolken, Mix heute ziemlich durchwachsen. Das Wetter, auch ein kleiner Wind weht. In der Nacht gehen die Temperaturen zurück oder runter auf 11 Grad. Aber zum Ausgleich kommt dann morgen endlich der Sommer wieder zurück. Wir sind ja gerade eher im Herbst gelandet, würde ich es nennen. 27 Grad bekommen wir morgen und größtenteils sonnig.
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4: Die A3 Köln Richtung Frankfurt zwischen Wiesbaden-Niedernhausen und dem Wiesbadener Kreuz sind immer noch Bergungsarbeiten auf dem rechten Fahrstreifen und dieser ist auch gesperrt. Fahrt vorsichtig.
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4: Wir haben einen Blitzer auf der A66 Richtung Wiesbaden. Hier blitzen sie vor der Tankstelle bei Erbenheim. Ihr dürft 100 fahren. Dann haben wir noch einen auf der Leipziger Straße. Es sind 30 erlaubt. Und auch im Sonnenberg auf der Danziger Straße dürft ihr heute 30 fahren. Gute Fahrt.
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4: Schönen Donnerstag.
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4: Aus.
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0: schönen Feierabend. Und viele freuen sich ja schon auf Samstag. Da empfängt unser SVW in Wiesbaden ja den großen, großen FC Bayern zum Freundschaftsspiel. Und wir haben vorab mit dem Mann gesprochen, der fast genau vor einem Jahr in der Britta Arena mit seinen Paraden gegen Harry Kane und Co. geglänzt hat und fast zum Pokalhelden geworden ist. SVW in Wiesbaden, Schlussmann Florian Stritzel. Flo, es ist jetzt knapp ein Jahr her. Ihr wart kurz vor der Megasensation, die Bayern aus dem Pokal zu werfen. Es war für euch jetzt schon so ein Sahnetag, oder?
1: Bei dem Spiel war es natürlich so, dass an dem Tag wirklich alles gepasst hat. Ich muss auch sagen, dass man sich natürlich auch im Vorfeld Gedanken gemacht hat zu dem Spiel, wie das Spiel verläuft. Und so wie es verlaufen ist, war es natürlich für mich perfekt, weil ich hatte viele Aktionen tatsächlich und schon in der ersten Minute gleich einmal eine 1-gegen-1-Situation. Und ab dem Zeitpunkt war eigentlich klar, dass ich da dann drin bin im Spiel. Und so wie es gelaufen ist, war es ja echt sehr knapp, dass wir fast eine Sensation gekratzt haben.
0: Und im Spiel hast du ja sogar das geschafft, was sonst kaum einer geschafft hat. Einen Elfmeter von Stürmmeister Harry Kane pariert. Und Kane kommt ja jetzt nicht am Samstag. Bist du mal ein bisschen traurig, dass du jetzt am Samstag keinen Kane-Elfer mehr halten kannst?
1: Ja, man hätte ja vielleicht noch eine Elfmeter-Challenge nach dem Spiel machen können. Klar ist, dass natürlich auch die ganzen Nationalspieler ihre verdiente Pause bekommen müssen. Es ist natürlich schade, weil man natürlich auch wieder auf dem allerhöchsten Level gerne schauen würde, wie unser Team sich verhält gegen so eine Top-Mannschaft. Letzten Endes ist es trotzdem der FC Bayern, der kommt, und da ist sehr viel Qualität auch nochmal hinten weiter dran.
0: Und was erwartest du dir jetzt für Samstag?
1: Na, ich hoffe, dass wir viel Freude haben. Einfach das Spiel genießen, den Zuschauern ein schönes Event schenken können. Vielleicht mit einem Sieg, wäre ganz schön. Und ansonsten denke ich, dass wir es einfach so ein Zusammenschluss zwischen Stadion, Mannschaft schon werden kann vor der Saison, damit wir einfach mehr Strahlkraft auch während der Saison haben.
0: Na klar, das wünschen wir euch auch. 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
1: Und der Goldpreis liegt aktuell bei 114,45 Euro pro Gramm Gold und der Silberpreis bei genau 1,63 Euro pro Gramm Silber.
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5: Im Studio Robert Schäfer.
6: Wie das Hessische Digitalministerium in Wiesbaden bekannt gibt, erhält die Stadt Rüsselsheim über 300.000 Euro für den Aufbau eines KI-gestützten Assistenzsystems in der Stadtverwaltung. Geplant sind unter anderem Anwendungen, die Sitzungsprotokolle automatisch erstellen, die Recherche in Verwaltungsdokumenten erleichtern und bei der Bearbeitung von E-Mails unterstützen. Ziel ist es, Arbeitsabläufe effizienter zu gestalten und Beschäftigte bei Routineaufgaben zu entlasten. Die im Projekt entwickelte Lösung soll laut Ministerium später auch anderen hessischen Kommunen als Vorlage für den Einsatz von künstlicher Intelligenz in der Verwaltung dienen. Im ersten Halbjahr 2026 sind über 900 Menschen aus Hessen abgeschoben worden. Das meldet das hessische Innenministerium in Wiesbaden. Die Erfolgsquote der Abschiebungen lag bei 64%, heißt es in der Meldung weiter. Zudem seien mit rund 1.500 freiwilligen Ausreisen etwas mehr registriert worden als noch im Vergleichszeitraum des Vorjahres. Innenminister Roman Poseck führt die Entwicklung unter anderem auf gesunkene Zugangszahlen und veränderte Rahmenbedingungen bei Abschiebungen zurück. Nach Angaben des Ministeriums lag Hessen bei erfolgreichen Abschiebungen im bundesweiten Vergleich der Länder auf Platz 2. Gründerinnen und Gründer, Startups und Hochschulteams können sich noch bis Mitte August für den Start Award 2026 bewerben. Das teilt die Landeshauptstadt Wiesbaden mit. Mit dem Wettbewerb zeichnet die Stadt innovative Gründungsideen aus Wiesbaden und der Region aus. Gesucht werden Projekte in den Kategorien Gründung aus Wiesbaden und Ready to Go Gründung aus der Hochschule. Außerdem wird mit dem Sonderpreis Female Founders das Engagement von Gründerinnen gewürdigt. Die Gewinnerinnen und Gewinner erhalten Preisgelder von insgesamt mehr als 30.000 Euro sowie Zugang zu einem Netzwerk aus Unternehmen, Investoren und weiteren Unterstützungsangeboten. Die Preisverleihung findet Ende Oktober im Tattersall statt. Der Bahnübergang in der Gibberstraße in Wiesbaden-Biebrich wird ab morgen bis voraussichtlich Mitte November voll gesperrt. Grund ist die Generalsanierung der Bahnstrecke zwischen Troisdorf und Wiesbaden durch die DB InfraGo. Für Autos wird eine Umleitung über Appleallee, Biebricher Allee und Tannhäuserstraße eingerichtet. Fußgänger und Radfahrende können die Unterführung in der Gibberstraße zur Appleallee nutzen. Im Zuge der Arbeiten werden unter anderem Bahnsteiganlagen, Stützwände, die Schrankenanlage und Weichen erneuert. Eine Auseinandersetzung hat am Dienstagabend einen größeren Polizeieinsatz ausgelöst. Gegen 18.25 Uhr wurde der Polizei Wiesbaden eine verletzte Frau in einem Mehrfamilienhaus in Mainz-Kostheim gemeldet. Mehrere Polizeistreifen haben vor Ort eine 23-Jährige mit oberflächlichen Schnittverletzungen und einen 42-jährigen Mann angetroffen. Nach Infos der Polizei steht der 42-Jährige im Verdacht, die Frau körperlich und mit einem Messer angegriffen zu haben. Er wurde festgenommen. Dazu wurde das Messer sichergestellt. Die Hintergründe und der genaue Tatablauf sind aktuell Gegenstand der Ermittlungen. Der 42-jährige obdachlose Mann wurde einem Haftrichter vorgeführt.
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7: Noch immer 23 Grad hier in der Britta Arena in Wiesbaden und die Sonne ist jetzt noch mal rausgekommen. Sehr schön jetzt draußen. Die Temperaturen heute Nacht gehen allerdings runter auf 11 Grad, aber morgen kommt der Sommer zurück und wir bekommen 27 Grad und größtenteils sonnig.
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7: Eine Meldung von der A3, Frankfurt Richtung Köln, zwischen Niedernhausen und Itzstein, Gefahr durch ein defektes Fahrzeug, sonst liegt mir nichts vor.
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7: Am Brückenweg in Rüsselsheim Richtung Klinikum steht ein Blitzer. Ihr dürft 30 fahren, dann haben wir noch einen auf der A60 Richtung Ingelheim bei Heidesheim. Hier sind 100 erlaubt und auf der A3, Frankfurt Richtung Köln, kurz hinter Wiesbadener Kreuz, sind auch 100 erlaubt.
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7: Schönen Feierabend.

0: Weekend Grill, Declan J. Donovan auf Antenne Wiesbaden. Schönen Feierabend.
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0: Es wird wieder georgelt beim Wiesbadener Orgelsommer. Ist heute wieder das nächste Konzert in der Lutherkirche angesagt. Und so ein Orgelsound, das ist schon ziemlich beeindruckend. Freuen könnt ihr euch auf Orgelmusik an den beiden großen Orgeln der Kirche. Los geht's um 20 Uhr. Also wenn ihr klassische Musik liebt oder einfach mal euch überraschen lassen wollt, wie beeindruckend so eine Orgel eben klingt, dann schaut doch mal beim Orgelsommerkonzert in der Lutherkirche vorbei. Der Eintritt ist frei. Dann gibt's noch ein großes Arthouse-Kino. Das erwartet euch heute in der Cagliari-Film. Wieder um 19 Uhr läuft I Only Rest in the Storm. Das bewegende Drama erzählt von Freundschaft, kulturellen Begegnungen und natürlich persönlichen Konflikten. Also, wenn ihr Lust auf Kino habt und Filme liebt, die man sonst nirgends zu sehen kriegt, dann schaut heute um 19 Uhr in der Cagliari Filmbühne vorbei. Tickets gibt's schon für 9 Euro. Wunderbar. Dann gibt's noch was für alle Klassik-Fans. Die kommen heute im Kurhaus in Wiesbaden auf die Kosten. Um 19.30 Uhr präsentiert Pianist Hayato Sumino gemeinsam mit der Academy of St. Martin in the Fields, das Konzert Mozart Total. Also freut euch auf die berühmte Werke von Wolfgang Amadeus Mozart, spannende Improvisationen und natürlich außergewöhnliche Konzertabende. Tickets gibt's heute für 96 Euro. Um die. Plus, minus. Egal, was ihr macht. Wir wünschen die beste Unterhaltung. Super viel Spaß.
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1: Ich bin Dirk Zeitler. Im Streit um zu schnelle Gesetzgebungsverfahren hat das Bundesverfassungsgericht die Klage verworfen. Der ehemalige Abgeordnete Heilmann hatte kritisiert, dass die damalige Ampelregierung das Heizungsgesetz kurzfristig durch das Parlament bringen wollte. Die obersten Richter in Karlsruhe sehen das anders.
2: Es kommt immer wieder mal vor, dass der Bundestag Gesetze im Eiltempo beschließen muss. Heißt, die Abgeordneten bekommen erst am Vorabend hunderte Seiten des Gesetzes und müssen am Tag später darüber abstimmen. Die Kritik, man könne sich nicht ausreichend mit der Materie beschäftigen. So ähnlich war es vor 3 Jahren auch beim Heizungsgesetz der Ampel. Das Gericht stoppte damals im Eilverfahren die schnelle Abstimmung, die dann 2 Monate später stattfand. Doch jetzt sagen die obersten Richter, es gebe kein festes Tempolimit, wenn Gesetze beschlossen werden. Thomas Bremser, Nachrichtenredaktion.
1: US-Präsident Trump macht den Atomdeal mit Saudi-Arabien überraschend von einer Normalisierung der Beziehungen zwischen dem Golfstaat und Israel abhängig. Saudi-Arabien müsse dem Abraham-Abkommen beitreten, teilte Trump mit. Mit diesen Abkommen hatten mehrere arabische Länder ihre Beziehungen zu Israel normalisiert. Wegen eines sich weiter ausdehnenden Waldbrandes an der französischen Atlantikküste bei Bordeaux sind inzwischen fast 20.000 Menschen vorsorglich evakuiert worden. Betroffen seien vor allem Urlauber von zahlreichen Ferienzentren und Campingplätzen, teilte die Präfektur mit.
3: Die gute Nachricht trotz der apokalyptischen Bilder riesiger Flammen und Rauchschwaden ist, es hat bislang keinerlei Verletzte gegeben. Und Ziel der Evakuierungen ist, dass keine Menschen in Gefahr geraten. Deshalb mussten viele Touristen in der auch bei Deutschen beliebten Region am Abend und in der Nacht das Nötigste zusammenpacken und Campingplätze und Ferienquartiere verlassen. Wie schnell sie wieder zurück können, ist noch offen. Die Feuerwehr kämpft mit schwerem Gerät und Löschflugzeugen gegen den heftigen Brand. Die Lage aber ist ungünstig. Aus Paris, Michael Evers.
1: Damit ist es wohl klar. Mit der Einladung zu einer Pressekonferenz morgen um 11 Uhr hat der Deutsche Fußballbund letzte Zweifel an einem Engagement von Jürgen Klopp als Bundestrainer praktisch beseitigt. Sein Name wurde in der Einladung zwar nicht genannt, doch das hat nur formale Gründe.
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4: Noch immer 23 Grad hier in der Britarena. Wiesbaden, ziemlich bewölkt ist es jetzt geworden. In der Nacht gehen die Temperaturen runter auf um die 11 Grad und morgen 27 Grad und größtenteils sonnig.
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4: Hab keine Meldung von der Straße, mir liegt aktuell nichts vor.
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4: Auf der Leipziger Straße dürft ihr heute 30 fahren, dann habe ich noch einen im Sonnenberg. Auf der Danziger Straße, auch hier sind 30 erlaubt. Und auf der A671 blitzt in Richtung Wiesbaden bei Bischofsheim und hier sind 100 erlaubt.
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4: Ja, und mit mir, Amina Liedtke. Und ja, wir machen auch direkt weiter mit der geilsten Mucke hier auf Antenne Wiesbaden. Gleich gibt's Jealous Guy von Roxy Music. Vorher gibt's noch American Girls. Und irgendwo zwischendrin kommt dann auch noch eine Meerjungfrau daher geschwommen. Was ich damit meine, das erfährst du gleich.

0: American Girl von Harry Styles.
1: Auf Antenne Wiesbaden. 17.06 Uhr haben wir es. Ja, und es wurde etwas ganz, ganz, ganz, ganz Seltsames im Rhein entdeckt. Man glaubt es gar nicht. Kein American Girl, nein. Nein, alles andere als eine American Girl. Es geht tatsächlich um eine Meerjungfrau. Ja, ja, ihr habt richtig gehört. Eine Meerjungfrau im Rhein. Was? Das klingt jetzt erstmal irgendwie, als wäre es ein falscher Film oder eine Disney-Verfilmung oder ein schlechter Scherz. Aber die Polizei musste tatsächlich deshalb ausrücken und eine Frau im Meerjungfrauenkostüm zwischen Mainz und Ginsheim-Gustavsburg auf dem Rhein fischen. Die Möchtegernixe wurde von der Strömung mitgerissen und konnte sich selbst nicht retten. Die Polizei wurde von einem Passanten alarmiert, sagt Rinaldo Roberto von der Polizei hier bei uns in Rheinland-Pfalz.
2: Wir haben dann sofort einen Einsatz ausgelöst. Unter anderem waren Rettungshubschrauber im Einsatz. Die Wasserschutzpolizei, Streifen sind entsandt worden und die hat eine Person im Wasser gesehen, eine weibliche Person, eine Frau, die im Wasser geschwommen ist, in der Nähe eines Stegs. Und glücklicherweise ist die Frau noch geschwommen und konnte dann aufgefordert werden, bitte an den Steg zu kommen und aus dem Wasser zu kommen. Das hat sie dann auch eigenständig gemacht. Das Besondere in dem Fall war, dass die Frau mit einer Meerjungfrauenflosse verkleidet war. Das hat dann alle Einsatzkräfte sehr überrascht, weil das haben sie im Rhein halt noch nie schwimmen sehen.
1: Ui, wahrscheinlich kommen jetzt da einige Kosten auf die Möchtegern Meerjungfrau zu, oder?
2: Zum einen ist es eine Ordnungswidrigkeit, in dem Bereich zu schwimmen. Das heißt, es wird ein sogenanntes Ordnungswidrigkeitenverfahren eingeleitet. Das kann mit einem Bußgeld enden im Bereich von einigen 100 €. Das kann aber sehr unterschiedlich sein. Da kommt es auf die Einzelfallbewertung drauf an. Und gleichzeitig wird vorgeprüft, ob die Einsatzkosten in irgendeiner Form in Rechnung gestellt werden können. Das kann natürlich sehr viel Geld kosten, wenn man bedenkt, dass Rettungshubschrauber mitten in Einsatz gehen und ganz viele Einsatzkräfte mit im Einsatz waren. Aber das sind Einzelfallentscheidungen, ob da Kosten in Rechnung gestellt werden. Es kommt immer drauf an.
1: Aber das ist nicht der einzige Fund, der merkwürdig ist im Rhein.
2: Tatsächlich mussten wir vor einigen Jahren eine Puppe retten. Wir haben da den Hinweis bekommen, dass eine Frau im Rhein schwimmt. Und da ist auch ein Einsatz ausgelöst worden, damals auch mit wirklich vielen Einsatzkräften, auch mit DLRG, Rettungshubschrauber, Polizei, Wasserschutzpolizei. Und gefunden wurde dann eine aufblasbare Puppe, die im Rhein getrieben ist, die wir dann herausgezogen haben. Wir wissen nicht, wir haben nicht herausbekommen, ob sich da jemand einen Spaß erlaubt hat, dass die Puppe da im Rhein geschwommen ist oder ob sie weggeweht wurde, weil die irgendwo am Rheinufer gerade jemand aufgepumpt hatte.
1: Auch nicht schlecht. Das hatten wir auch noch nicht. Eine Meerjungfrau im Rhein. Geendet hat es mit einem Einsatz der Wasserschutzpolizei. Die Ströme im Rhein sind auf jeden Fall nicht zu unterschätzen. Wirklich nicht, Leute. So eine Aktion kann auf jeden Fall übel ausgehen. Macht das nicht. Nein, nein, lasst das.

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1: Im Studio Robert Schäfer. Im ersten Halbjahr 2026 sind über 900 Menschen aus Hessen abgeschoben worden. Das meldet das hessische Innenministerium in Wiesbaden. Die Erfolgsquote der Abschiebungen lag bei 64%, heißt es in der Meldung weiter. Zudem seien mit rund 1500 freiwilligen Ausreisen etwas mehr registriert worden als noch im Vergleichszeitraum des Vorjahres. Innenminister Roman Poseck führt die Entwicklung unter anderem auf gesunkene Zugangszahlen und veränderte Rahmenbedingungen bei Abschiebungen zurück. Nach Angaben des Ministeriums lag Hessen bei erfolgreichen Abschiebungen im bundesweiten Vergleich der Länder auf Platz 2. Wie die Stadt Wiesbaden meldet, zeigt die Caligari-Filmbühne den Dokumentarfilm Ensemble Modern – Why We Play. Der Film gibt Einblicke in die Arbeit des bekannten Ensembles für zeitgenössische Musik und begleitet die Musikerinnen und Musiker, vor allem während der Proben. Im Mittelpunkt stehen die Entstehung neuer Klangwelten, die Zusammenarbeit im Ensemble und die Suche nach musikalischem Ausdruck. Die Filmaufführung startet diesen Sonntag um 17 Uhr und noch einmal nächsten Freitag um 17.30 Uhr. Bei der ersten Vorstellung ist unter anderem Regisseur Thorsten Schütte zu Gast. Gründerinnen und Gründer, Startups und Hochschulteams können sich noch bis Mitte August für den Start Award 2026 bewerben. Das teilt die Landeshauptstadt Wiesbaden mit. Mit dem Wettbewerb zeichnet die Stadt innovative Gründungsideen aus Wiesbaden und der Region aus. Gesucht werden Projekte in den Kategorien Gründung aus Wiesbaden und Ready to Go Gründung aus der Hochschule. Außerdem wird mit dem Sonderpreis Female Founders das Engagement von Gründerinnen gewürdigt. Die Gewinnerinnen und Gewinner erhalten Preisgelder von insgesamt mehr als 30.000 Euro sowie Zugang zu einem Netzwerk aus Unternehmen, Investoren und weiteren Unterstützungsangeboten. Die Preisverleihung findet Ende Oktober im Tattersall statt. Der Bahnübergang in der Gibberstraße in Wiesbaden-Biebrich wird ab morgen bis voraussichtlich Mitte November voll gesperrt. Grund ist die Generalsanierung der Bahnstrecke zwischen Troisdorf und Wiesbaden durch die DB InfraGo. Für Autos wird eine Umleitung über Appleallee, Biebricher Allee und Tannhäuserstraße eingerichtet. Fußgänger und Radfahrende können die Unterführung in der Gibberstraße zur Appleallee nutzen. Im Zuge der Arbeiten werden unter anderem Bahnsteiganlagen, Stützwände, die Schrankenanlage und Weichen erneuert. Eine Auseinandersetzung hat am Dienstagabend einen größeren Polizeieinsatz ausgelöst. Gegen 18.25 Uhr wurde der Polizei Wiesbaden eine verletzte Frau in einem Mehrfamilienhaus in Mainz-Kostheim gemeldet. Mehrere Polizeistreifen haben vor Ort eine 23-Jährige mit oberflächlichen Schnittverletzungen und einen 42-jährigen Mann angetroffen. Nach Infos der Polizei steht der 42-Jährige im Verdacht, die Frau körperlich und mit einem Messer angegriffen zu haben. Er wurde festgenommen. Dazu wurde das Messer sichergestellt. Die Hintergründe und der genaue Tatablauf sind aktuell Gegenstand der Ermittlungen. Der 42-jährige obdachlose Mann wurde einem Haftrichter vorgeführt.
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2: Noch 22 Grad hier in der Britta Arena in Wiesbaden. Ein leichtes Windchen weht und mir ist tatsächlich etwas kühl, muss ich ganz ehrlich zugeben. Heute Nacht gehen die Temperaturen nochmal runter auf 11 Grad, aber morgen kriegen wir wieder Sommer mit 27 Grad und größtenteils sonnig.
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2: Mir liegt da gar nichts von den Straßen vor. Freie Fahrt.
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2: Ein Blitzer am Brückenweg in Rüsselsheim Richtung Klinikum wird geblitzt. 30 dürft ihr fahren. Dann nochmal einer auf der A60 Richtung Ingelheim bei Heidesheim. Steht da 100 sind hier erlaubt. Und der letzte auf der A3 Frankfurt Richtung Köln hinterm Wiesbadener Kreuz. Hier dürft ihr auch 100 fahren.
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2: Schönen Donnerstag.

0: Games People Play von Inner Circle auf Antenne Wiesbaden, 17:37.
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0: Ganz genau. Und wir haben in Wiesbaden jeden Tag ja auch Zahlen für euch. Unsere Zahl des Tages ist heute die 5.617.139. So viele Euro hat die evangelische Kirche nämlich im vergangenen Jahr insgesamt für Brot für die Welt gespendet. Damit konnte die Organisation weltweit wichtige Projekte unterstützen und Menschen in Not helfen. Ein ganz großer Teil der Spenden kam von Menschen und Kirchengemeinden aus Hessen und Nassau. Dort wurden im Vergleich zum Vorjahr 5,2% mehr gespendet. Das zeigt, dass in unserer Spendenbereitschaft auf jeden Fall ein bisschen stabil bleibt. Das Geld wird vielen verschiedenen Projekten eingesetzt. Brot für die Welt unterstützt Projekte, die weltweit gegen Hunger, Armut und für Bildung und Gerechtigkeit eingesetzt und damit Millionen von Menschen erreichen. Also eine super Sache. 5.617.139 Euro für Brot für die Welt, damit Menschen weltweit Chancen auf Lebensqualität bekommen. Deshalb unsere wirklich verdiente Wiesbaden-Zahl des Tages.
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1: Ich bin Dirk Zeitler. Bei einer Geiselnahme in einer Bankfiliale in Regensburg ist laut Polizei ein Mensch lebensbedrohlich verletzt worden. Der mutmaßlich männliche Täter sei wohl mit einem Messer bewaffnet, sagte eine Polizeisprecherin. Die Polizei geht davon aus, dass sich noch weitere Personen in der Bank befinden. Politiker der SPD fordern angesichts der weiter hohen Spritpreise, Pendlerinnen und Pendler zu entlasten. Deutschland brauche einen wirksamen Schutz vor extremen Preisspitzen, forderte der wirtschaftspolitische Sprecher der SPD-Fraktion Roloff. Bundeswirtschaftsministerin Reiche lehnte weitere Entlastungen ab.
2: Einen neuen Tankrabatt wird es nicht geben. Generell plant die Bundesregierung aktuell nichts, um gegen die hohen Benzinpreise vorzugehen. SPD-Fraktionsvize Zorn bringt erneut einen Spritpreisdeckel ins Spiel. Da, wo der Markt nicht funktioniere, könne der Staat eingreifen, so wie in Belgien oder Luxemburg. In Frankreich deckelt der Mineralölriese Total freiwillig seine Preise, wenn auch auf Druck der Regierung. Ein Liter Benzin kostet dort ab sofort höchstens 1,99 Euro. Für Diesel gilt ein Limit von 2,25 Euro. Thomas Bremser, Nachrichtenredaktion.
1: US-Präsident Trump macht den Atomdeal mit Saudi-Arabien überraschend von einer Normalisierung der Beziehungen zwischen dem Golfstaat und Israel abhängig. Saudi-Arabien müsse den Abraham-Abkommen beitreten, teilte Trump mit. Mit diesem Abkommen hat mehrere arabische Länder ihre Beziehungen zu Israel normalisiert.
3: Der Abrahams-Vertrag war einer von Trumps Trümpfen seiner ersten Amtszeit. Schwiegersohn Jared Kushner hatte die Normalisierung der Beziehungen von Israel und arabischen Ländern seinerzeit ausgehandelt. Dass nun Saudi-Arabien dem Abkommen beitreten soll, um den Atomdeal zu schnüren, ist ein Haken, den niemand erwartet hatte. Und Trump macht weitere Einschränkungen. Der Deal beinhalte keinerlei Urananreicherung, betont er nun. Eine Anerkennung durch Saudi-Arabien wäre für Israel ein großer Erfolg. Aus den USA, Tina Eck.
1: Das Bundesverfassungsgericht hat die Klage des früheren CDU-Abgeordneten Thomas Heilmann zum Heizungsgesetz verworfen. Die Richter stellten klar, das Grundgesetz setzt der Beschleunigung von Gesetzgebungsverfahren zwar Grenzen, ein festes verfassungsrechtliches Tempolimit gibt es aber nicht. Heilmann sah seine Rechte als Abgeordneter durch das aus seiner Sicht überhastete Verfahren verletzt. Die Richter sahen das anders.
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4: Noch immer 22 Grad hier in der Britta Arena in Wiesbaden. Es wird jetzt etwas kälter. Die Temperaturen gehen in der Nacht ziemlich runter auf um die 11 Grad. Das ist crazy, aber morgen wird es wieder warm. Der Sommer kommt zurück. Mir war auch jetzt ein bisschen kalt, muss ich ganz ehrlich zugeben. 27 Grad kriegen wir morgen mit einem wunderbaren Sonne-Wolken-Mix und tatsächlich mehr Sonne als Wolken.
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4: Mir liegt gerade gar nichts vor von den Straßen. Freie Fahrt für alle Autofahrer und Autofahrerinnen.
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4: Auf der A66 Frankfurt Richtung Wiesbaden blitzt es kurz vor der Tankstelle Erbenheim. Dann nochmal am Brückenweg in Rüsselsheim Richtung Klinikum, da dürft ihr 30 fahren. Und auf der A3 Köln kurz hinterm Wiesbadener Kreuz, hier sind 100 erlaubt. Falls ihr auch was seht, dürft ihr mir gerne WhatsApp schicken. Wiesbaden 952 698 und dann nochmal die 69.

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1: Es wird wieder georgelt beim Wiesbadener Orgelsommer. Ist heute wieder das nächste Konzert in der Lutherkirche angesagt. Und so ein Orgelsound, das ist schon ziemlich beeindruckend. Freuen könnt ihr euch auf Orgelmusik an den beiden großen Orgeln der Kirche. Los geht's um 20 Uhr. Also wenn ihr klassische Musik liebt oder einfach mal euch überraschen lassen wollt, wie beeindruckend so eine Orgel eben klingt, dann schaut doch mal beim Orgelsommerkonzert in der Lutherkirche vorbei. Der Eintritt ist frei. Dann gibt's noch ein großes Arthouse-Kino. Das erwartet euch heute in der Cagliari-Film. Wie du um 19 Uhr läuft I Only Rest in the Storm. Das bewegende Drama erzählt von Freundschaft, kulturellen Begegnungen und natürlich persönlichen Konflikten. Also, wenn ihr Lust auf Kino habt und Filme liebt, die man sonst nirgends zu sehen kriegt, dann schaut heute um 19 Uhr in der Cagliari Filmbühne vorbei. Tickets gibt's schon für 9 Euro. Wunderbar. Dann gibt's noch was für alle Klassik-Fans. Sie kommen heute im Kurhaus in Wiesbaden auf die Kosten. Um 19.30 Uhr präsentiert Pianist Hayato Sumino gemeinsam mit der Academy of St. Martin in the Fields das Konzert Mozart total. Also freut euch auf die berühmte Werke von Wolfgang Amadeus Mozart, spannende Improvisationen und natürlich außergewöhnliche Konzertabende. Tickets gibt's heute für 96 Euro. Um die plus minus. Egal was ihr macht, wir wünschen die beste Unterhaltung. Super viel Spaß.
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1: Im Studio Robert Schäfer. Wie das hessische Digitalministerium in Wiesbaden bekannt gibt, erhält die Stadt Rüsselsheim über 300.000 Euro für den Aufbau eines KI-gestützten Assistenzsystems in der Stadtverwaltung. Geplant sind unter anderem Anwendungen, die Sitzungsprotokolle automatisch erstellen, die Recherche in Verwaltungsdokumenten erleichtern und bei der Bearbeitung von E-Mails unterstützen. Ziel ist es, Arbeitsabläufe effizienter zu gestalten und Beschäftigte bei Routineaufgaben zu entlasten. Die im Projekt entwickelte Lösung soll laut Ministerium später auch anderen hessischen Kommunen als Vorlage für den Einsatz von künstlicher Intelligenz in der Verwaltung dienen. Im ersten Halbjahr 2026 sind über 900 Menschen aus Hessen abgeschoben worden. Das meldet das hessische Innenministerium in Wiesbaden. Die Erfolgsquote der Abschiebungen lag bei 64%, heißt es in der Meldung weiter. Zudem seien mit rund 1.500 freiwilligen Ausreisen etwas mehr registriert worden als noch im Vergleichszeitraum des Vorjahres. Innenminister Roman Poseck führt die Entwicklung unter anderem auf gesunkene Zugangszahlen und veränderte Rahmenbedingungen bei Abschiebungen zurück. Nach Angaben des Ministeriums lag Hessen bei erfolgreichen Abschiebungen im bundesweiten Vergleich der Länder auf Platz 2. Gründerinnen und Gründer, Startups und Hochschulteams können sich noch bis Mitte August für den Start Award 2026 bewerben. Das teilt die Landeshauptstadt Wiesbaden mit. Mit dem Wettbewerb zeichnet die Stadt innovative Gründungsideen aus Wiesbaden und der Region aus. Gesucht werden Projekte in den Kategorien Gründung aus Wiesbaden und Ready to Go Gründung aus der Hochschule. Außerdem wird mit dem Sonderpreis Female Founders das Engagement von Gründerinnen gewürdigt. Die Gewinnerinnen und Gewinner erhalten Preisgelder von insgesamt mehr als 30.000 Euro sowie Zugang zu einem Netzwerk aus Unternehmen, Investoren und weiteren Unterstützungsangeboten. Die Preisverleihung findet Ende Oktober im Tatasaal statt. Der Bahnübergang in der Gibberstraße in Wiesbaden-Biebrich wird ab morgen bis voraussichtlich Mitte November voll gesperrt. Grund ist die Generalsanierung der Bahnstrecke zwischen Troisdorf und Wiesbaden durch die DB InfraGo. Für Autos wird eine Umleitung über Appleallee, Biebricher Allee und Tannhäuserstraße eingerichtet. Fußgänger und Radfahrende können die Unterführung in der Gibberstraße zur Appleallee nutzen. Im Zuge der Arbeiten werden unter anderem Bahnsteiganlagen, Stützwände, die Schrankenanlage und Weichen erneuert. Eine Auseinandersetzung hat am Dienstagabend einen größeren Polizeieinsatz ausgelöst. Gegen 18.25 Uhr wurde der Polizei Wiesbaden eine verletzte Frau in einem Mehrfamilienhaus in Mainz-Kostheim gemeldet. Mehrere Polizeistreifen haben vor Ort eine 23-Jährige mit oberflächlichen Schnittverletzungen und einen 42-jährigen Mann angetroffen. Nach Infos der Polizei steht der 42-Jährige im Verdacht, die Frau körperlich und mit einem Messer angegriffen zu haben. Er wurde festgenommen. Dazu wurde das Messer sichergestellt. Die Hintergründe und der genaue Tatablauf sind aktuell Gegenstand der Ermittlungen. Der 42-jährige obdachlose Mann wurde einem Haftrichter vorgeführt.
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2: Noch immer 22 Grad hier in der Britta Arena in Wiesbaden. Ja, ziemlich durchwachsenes Wetter heute, aber keine Sorge. Im Antenne Wiesbaden-Wettertrend morgen wird es wieder sommerlich. 27 Grad und größtenteils sonnig.
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2: Wir haben nichts auf den Straßen. Freie Fahrt für euch. Fahrt gut in den Feierabend.
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2: Ein Blitzer am Brückenweg in Rüsselsheim Richtung Klinikum wird immer noch geblitzt. Es sind 30 erlaubt. Dann haben wir noch einen auf der A3 Köln nach Frankfurt Richtung Köln. Kurz hinterm Wiesbadener Kreuz. Hier darfst du 100 fahren.
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1: Wie sagt man bekanntlich, alle guten Dinge sind fünf. You got a friend in me.
2: Uli! So schnell gekommen, wie ich konnte.
3: Wer da?
4: Wow, wow, wow. Ich komme in Frieden.
3: Viel zu lang her, Cowboy.
1: Jawohl, ja, die Spielzeuge sind zurück in Toy Story 5. Und dieses Mal heißt es...
5: Bonnie, ein Päckchen für dich.
6: Oh, danke, danke, danke.
7: Hi, ich bin Lilypad. Lass uns spielen.
1: Spielzeug trifft Hightech. Der Job von Buzz, Woody, Jessie und ihren Freunden wird deutlich härter, als sie sich dieser völlig neuen Bedrohung im Kinderzimmer stellen müssen.
8: Ist die Lage für Spielzeuge
9: wirklich so schlimm?
10: Wir finden täglich immer mehr vergessenes Spielzeug.
11: Wir sind verloren!
9: Die Technik übernimmt unser Zuhause.
10: Ach, ich weiß nicht, Jessie. Spielzeug ist zum Spielen, aber Technik ist...
12: ist für alles.
13: Ich verliere Bonnie an dieses Gerät.
1: Auch wieder ein unglaublich guter Teil. Schaut euch Toy Story 5 auf jeden Fall auf der großen Leinwand an. Richtig am Puls der Zeit.
14: Du denkst, ich kann das nicht.
15: Yes, nein.
16: Schicker Poncho.
17: Schön, sie wieder streiten zu sehen.
18: Das ist es.
1: In diesem Sinne, ihr Lieben, ab ins Kino mit euch.
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1: Auch diese Woche unterstützen wir das Tierheim Wiesbaden. Ja, letzte Woche haben wir euch Olli vorgestellt und heute ist sein bester Freund Marvis dran. Marvis lebt leider schon seit 2022 im Tierheim. Am Anfang war er noch etwas schüchtern. Heute ist er aber ein neugieriger Kater, der am liebsten überall dabei sein möchte. Ein Kater, der stundenlang auf dem Schoß liegt, ist er eher nicht. Viel lieber beschäftigt er sich mit seinen Menschen und erlebt gemeinsam kleine Abenteuer. Im Tierheim hat Marvis seinen besten Freund Olli gefunden. Die beiden sind wirklich unzertrennlich und möchten deshalb auch zusammen in ein neues Zuhause ziehen. Also, gesucht wird ein ruhiges Zuhause ohne kleine Kinder und ohne andere Haustiere. Weil Marvis FIV-positiv ist, kommt für ihn nur Wohnungshaltung in Frage. Über einen gesicherten Balkon oder einen Wintergarten würde er sich aber sicherlich freuen. Ihr wollt Marvis und Olli endlich das Zuhause schenken, auf das sie schon so lange warten? Ja, dann schaut gern beim Tierheim Wiesbaden vorbei und ein Foto von den zwei findet ihr wie immer auf unserer Antenne Wiesbaden Instagram und Facebook-Seite.
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1: Ich bin Dirk Zeitler. Großeinsatz in Regensburg. Ein Mann ist nach einem Messerangriff in einer Bankfiliale gestorben, das teilte eine Polizeisprecherin mit. Der Täter befinde sich noch immer gemeinsam mit weiteren Menschen in dem Gebäude. Politiker der SPD fordern angesichts der weiter hohen Spritpreise, Pendlerinnen und Pendler zu entlasten. Deutschland brauche einen wirksamen Schutz vor extremen Preisspitzen, fordert der wirtschaftspolitische Sprecher der SPD-Fraktion Sebastian Rohloff.
2: Einen neuen Tankrabatt wird es nicht geben. Generell plant die Bundesregierung aktuell nichts, um gegen die hohen Benzinpreise vorzugehen. SPD-Fraktionsvize Zorn bringt erneut einen Spritpreisdeckel ins Spiel. Da, wo der Markt nicht funktioniere, könne der Staat eingreifen, so wie in Belgien oder Luxemburg. In Frankreich deckelt der Mineralölriese Total freiwillig seine Preise, wenn auch auf Druck der Regierung. Ein Liter Benzin kostet dort ab sofort höchstens 1,99 Euro. Für Diesel gilt ein Limit von 2,25 Euro. Thomas Bremser, Nachrichtenredaktion.
1: Die EU verhängt gegen Google wegen unfairer Geschäftspraktiken eine Strafe von 890 Millionen Euro. Der US-Konzern hat nach Ansicht der Europäischen Kommission Wettbewerbsregeln verletzt und seine Konkurrenz widerrechtlich benachteiligt.
3: Damit riskiert die EU-Kommission einen neuen Konflikt mit US-Präsident Trump. Der hat früher schon Gegenmaßnahmen angedroht. Die EU-Kommission bestraft Google für die Verletzung von Wettbewerbsregeln mit dem App-Marktplatz Google Play. Dabei würden nämlich eigene Produkte stärker hervorgehoben und besser platziert als andere. Google hat erklärt, wenn man die EU-Forderungen erfüllen wolle, müsse man Echtzeitsuchfunktionen, etwa bei Hotel- und Flugsuchen, entfernen und Sicherheitsfunktionen ebenfalls. Vermutlich sieht man sich vor Gericht wieder. Aus Brüssel, Dieter Ebeling.
1: Mit der Einladung zu einer Pressekonferenz hat der Deutsche Fußballbund letzte Zweifel an einem Engagement von Jürgen Klopp als Bundestrainer praktisch beseitigt. Morgen um 11 Uhr soll der Wunschkandidat in Frankfurt als Nachfolger von Julian Nagelsmann präsentiert werden. Vorher müssen Aufsichtsrat und Gesellschafter den Vertrag noch absegnen. Die Zustimmung gilt als sicher.

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1: Im Studio Robert Schäfer. Im ersten Halbjahr 2026 sind über 900 Menschen aus Hessen abgeschoben worden. Das meldet das hessische Innenministerium in Wiesbaden. Die Erfolgsquote der Abschiebungen lag bei 64%, heißt es in der Meldung weiter. Zudem seien mit rund 1500 freiwilligen Ausreisen etwas mehr registriert worden als noch im Vergleichszeitraum des Vorjahres. Innenminister Roman Poseck führt die Entwicklung unter anderem auf gesunkene Zugangszahlen und veränderte Rahmenbedingungen bei Abschiebungen zurück. Nach Angaben des Ministeriums lag Hessen bei erfolgreichen Abschiebungen im bundesweiten Vergleich der Länder auf Platz 2. Wie die Stadt Wiesbaden meldet, zeigt die Caligari-Filmbühne den Dokumentarfilm Ensemble Modern – Why We Play. Der Film gibt Einblicke in die Arbeit des bekannten Ensembles für zeitgenössische Musik und begleitet die Musikerinnen und Musiker, vor allem während der Proben. Im Mittelpunkt stehen die Entstehung neuer Klangwelten, die Zusammenarbeit im Ensemble und die Suche nach musikalischem Ausdruck. Die Filmaufführung startet diesen Sonntag um 17 Uhr und noch einmal nächsten Freitag um 17.30 Uhr. Bei der ersten Vorstellung ist unter anderem Regisseur Thorsten Schütte zu Gast. Gründerinnen und Gründer, Startups und Hochschulteams können sich noch bis Mitte August für den Start Award 2026 bewerben. Das teilt die Landeshauptstadt Wiesbaden mit. Mit dem Wettbewerb zeichnet die Stadt innovative Gründungsideen aus Wiesbaden und der Region aus. Gesucht werden Projekte in den Kategorien Gründung aus Wiesbaden und Ready to Go – Gründung aus der Hochschule. Außerdem wird mit dem Sonderpreis Female Founders das Engagement von Gründerinnen gewürdigt. Die Gewinnerinnen und Gewinner erhalten Preisgelder von insgesamt mehr als 30.000 Euro sowie Zugang zu einem Netzwerk aus Unternehmen, Investoren und weiteren Unterstützungsangeboten. Die Preisverleihung findet Ende Oktober im Tattersall statt. Der Bahnübergang in der Gibberstraße in Wiesbaden-Biebrich wird ab morgen bis voraussichtlich Mitte November voll gesperrt. Grund ist die Generalsanierung der Bahnstrecke zwischen Troisdorf und Wiesbaden durch die DB InfraGo. Für Autos wird eine Umleitung über Appleallee, Biebricher Allee und Tannhäuserstraße eingerichtet. Fußgänger und Radfahrende können die Unterführung in der Gibberstraße zur Appleallee nutzen. Im Zuge der Arbeiten werden unter anderem Bahnsteiganlagen, Stützwände, die Schrankenanlage und Weichen erneuert. Eine Auseinandersetzung hat am Dienstagabend einen größeren Polizeieinsatz ausgelöst. Gegen 18.25 Uhr wurde der Polizei Wiesbaden eine verletzte Frau in einem Mehrfamilienhaus in Mainz-Kostheim gemeldet. Mehrere Polizeistreifen haben vor Ort eine 23-Jährige mit oberflächlichen Schnittverletzungen und einen 42-jährigen Mann angetroffen. Nach Infos der Polizei steht der 42-Jährige im Verdacht, die Frau körperlich und mit einem Messer angegriffen zu haben. Er wurde festgenommen. Dazu wurde das Messer sichergestellt. Die Hintergründe und der genaue Tatablauf sind aktuell Gegenstand der Ermittlungen. Der 42-jährige obdachlose Mann wurde einem Haftrichter vorgeführt.
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1: Ich bin Dirk Zeitler. Nach einer tödlichen Messerattacke in einer Bank in Regensburg ist der mutmaßliche Angreifer festgenommen worden. Der Verdächtige habe sich zunächst mit weiteren Menschen im Gebäude befunden, sagte eine Polizeisprecherin. Spezialkräfte rückten an und brachten zwei Menschen aus dem Gebäude. Nachdem die Einsatzkräfte zunächst nur Blickkontakt zu dem Opfer der Messerattacke hatten, konnte der Mann später von Rettungskräften erst versorgt werden. Er verstarb im Krankenhaus. Die Benzinpreise in Deutschland sind weiter hoch und eine Entspannung ist nicht in Sicht. Denn der Preis für Rohöl der Referenzsorte Brent ist jetzt auf $100 je Barrel gestiegen.
2: Anfang des Monats lag der Rohölpreis noch bei rund $70 pro Barrel. Doch dann kochte der Iran-Krieg wieder hoch. Die USA fliegen immer neue Angriffswellen. Der Iran attackiert Schiffe in der Straße von Hormuz. Deshalb könnte der Ölpreis weiter steigen. Und das macht sich unter anderem an den Tankstellen bemerkbar. Einige Länder setzen deshalb bei Benzin und Diesel auf Preisobergrenzen. Die Bundesregierung lehnt das noch ab, obwohl Teile der SPD Druck machen. Generalsekretär Klüssendorf kritisiert, Deutschland gelte als Paradies für die Mineralölkonzerne. Thomas Bremser, Nachrichtenredaktion.
1: Die EU verhängt gegen Google wegen unfairer Geschäftspraktiken eine Strafe von 890 Millionen Euro. Der US-Konzern hat nach Ansicht der Europäischen Kommission Wettbewerbsregeln verletzt und seine Konkurrenz widerrechtlich benachteiligt.
3: Damit riskiert die EU-Kommission einen neuen Konflikt mit US-Präsident Trump. Der hat früher schon Gegenmaßnahmen angedroht. Die EU-Kommission bestraft Google für die Verletzung von Wettbewerbsregeln mit dem App-Marktplatz Google Play. Dabei würden nämlich eigene Produkte stärker hervorgehoben und besser platziert als andere. Google hat erklärt, wenn man die EU-Forderungen erfüllen wolle, müsse man Echtzeitsuchfunktionen, etwa bei Hotel- und Flugsuchen, entfernen und Sicherheitsfunktionen ebenfalls. Aus Brüssel, Dieter Ebeling.
1: Mit der Einladung zu einer Pressekonferenz hat der DFB letzte Zweifel an einem Engagement von Jürgen Klopp als Bundestrainer praktisch beseitigt. Morgen um 11 Uhr soll der Wunschkandidat in Frankfurt als Nachfolger von Julian Nagelsmann präsentiert werden. Vorher müssen Aufsichtsrat und Gesellschafter den Vertrag noch absegnen. Die Zustimmung gilt als sicher.
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0: Hallo, hier ist die Stille Stunde auf Antenne Wiesbaden. Wir machen hier in dieser Stunde ganz bewusst ein bisschen ruhiger zum Runterkommen, aber auch als Zeichen von Inklusion und Zusammenhalt. Hier in Wiesbaden machen da schon richtig viele Unternehmen mit und auch die Telekom setzt ein Zeichen mit ihrer Magenta-Stillen Stunde. Tina Höppner ist Compliance-Expertin bei der Telekom und sie hatte die Idee zur Magenta-Stillen Stunde von der Telekom.
1: Uns ist es einfach wichtig, dass alle Menschen sich bei uns wohlfühlen. Bei der Beratung, beim Einkauf und uns ist ganz klar, dass einige Menschen mehr Ruhe brauchen und mit der Magenta-Stillen Stunde geben wir diesen Menschen die Möglichkeit, in Ruhe ihre Einkäufe oder auch die Beratung bei uns zu tätigen.
0: Roberto Valentino leitet den Telekom-Shop in Marburg. Er hat uns erklärt, was passiert, wenn die Telekom ruhiger macht.
2: Viele Telekom-Geschäfte machen schon mit. Das machen wir immer zu bestimmten Zeiten, in der Woche ein oder zwei Stunden. In den Geschäften machen wir es ruhiger. Wir machen die Musik aus, wir machen das Licht ein bisschen dunkler. Unsere Mitarbeiter sprechen leiser und wir packen zu dieser Zeit zum Beispiel keine Ware aus.
0: Und wie kommt's an?
2: Ja, unsere Kunden finden das gut. Unsere Kunden freuen sich immer ein bisschen Ruhe beim Einkaufen, sagen dann, so macht Einkaufen wieder Spaß. Und auch unsere Mitarbeiter finden die Aktion gut. Sie arbeiten in der Zeit viel entspannter.
0: Auch die Telekom macht mit die Stille Stunde eine Initiative hier aus Wiesbaden mittlerweile mit vielen Impulsen in ganz Deutschland. Es geht darum, Menschen mit nicht sichtbaren Behinderungen einen Raum zu bieten, der sie nicht einschränkt. Und manchmal hilft schon, leiser zu machen, besser zuzuhören und einfach mal den Alltagsstress auszublenden und einfach durchatmen. Hier ist die Stille Stunde auf Antenne Wiesbaden. Wir wünschen euch einen schönen Abend.

0: Hier ist die Stille Stunde auf Antenne Wiesbaden. Schön, dass ihr mit dabei seid. Ja, wir machen bewusst ruhiger in dieser Stunde. Und nicht nur wir machen das. Deutschlandweit und vor allem hier bei uns in Wiesbaden machen immer mehr Einzelhändler, Unternehmen und Gastrobetriebe zum Beispiel mit. Und auch die Deutsche Telekom hat eine eigene Magenta-Stille Stunde eingeführt. Tina Höppner, Compliance-Expertin bei der Telekom, hat die initiiert und findet super, was hier bei uns in Wiesbaden passiert.
1: Wir finden das sehr gut, wir finden es sehr wichtig und wir finden das auch gut, dass es Wiesbaden macht, weil Barrierefreiheit heißt, Teilnahme für alle Menschen möglich zu machen.
0: Bei der Telekom machen deutschlandweit schon einige Shops mit. Die machen die Musik aus, beraten stiller und dimmen das Licht zum Beispiel. Roberto Valentino leitet den Telekom-Shop in Marburg und er ist auch mit dabei.
2: Es gibt die stille Stunde schon in 19 Geschäften in Deutschland und das war ein großer Erfolg. Und wir planen weitere Sachen. Zum Beispiel aktuell haben wir auf unserer Homepage einen Konverter, der in einfache Sprache übersetzt. Schaut doch mal rein.
0: Auch die Telekom will weitere Shops für die Magenta-Stille Stunde gewinnen. Generell findet Tina Höppner wichtig, dass noch mehr Unternehmen die Initiative insgesamt unterstützen.
1: Gemeinsam können wir nämlich mehr erreichen. Und damit setzen wir auch alle ein Statement, ein Zeichen dafür, dass viele Menschen es vielleicht schwer haben, aber auch leichter haben können.
0: Ja, ganz genau, so ist es doch. Und deswegen machen auch wir ruhiger, nehmen das Tempo raus und nehmen uns die Zeit zum Durchatmen. Hier ist die Stille Stunde auf Antenne Wiesbaden. Einen schönen Abend, ihr Lieben.

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1: Ich bin Dirk Zeitler. Bundesgesundheitsministerin Wagen soll übereinstimmenden Medienberichten zufolge neue Kanzleramtschefin werden. Neuer Gesundheitsminister wird demnach CDU-Generalsekretär Linnemann. Offiziell bestätigt ist das noch nicht.
2: Damit sieht es so aus, als ob der Wechsel von Kanzleramtschef Frei an die Fraktionsspitze der Union zu einem größeren Personalumbau führt. Frei soll nächste Woche zum Nachfolger von Jens Spahn gewählt werden. Dass Warken dafür ins Kanzleramt geht, ist nicht überraschend. Sie galt zuletzt als Wunschkandidatin von Friedrich Merz, der etwa ihre Rolle bei der Gesundheitsreform immer wieder lobte. Ihre Arbeit im Ministerium übernimmt dann wohl Carsten Linnemann. Der hatte schon nach der Bundestagswahl die Chance, ins Kabinett zu wechseln, blieb da aber noch lieber Generalsekretär. Thomas Brock, Nachrichtenredaktion.
1: Großeinsatz der Polizei in Regensburg. In einer Bankfiliale ist ein Mann bei einem Messerangriff tödlich verletzt worden. Der mutmaßliche Täter wurde festgenommen.
3: Nach Angaben der Polizei handelt es sich bei dem Verdächtigen um einen 20 Jahre alten Deutschen. Ein Mann wurde bei dem Angriff in der Bankfiliale schwer verletzt und starb später im Krankenhaus. Zwei weitere Menschen, die sich noch in der Bank befanden, wurden von Spezialkräften unverletzt aus dem Gebäude gebracht. Die Polizei ermittelt wegen eines Tötungsdelikts und eines Raubüberfalls. Wie es zu der Tat kam und welche Rolle Opfer und Täter zueinander hatten, ist derzeit noch unklar. Aus Regensburg, Julia Wasilkow.
1: US-Präsident Trump macht den Atomdeal mit Saudi-Arabien überraschend von einer Normalisierung der Beziehungen zwischen dem Golfstaat und Israel abhängig. Saudi-Arabien müsse dafür den Abraham-Abkommen beitreten, teilte Trump mit. Mit diesen Abkommen hatten mehrere arabische Länder im Jahr 2020 während Trumps erster Amtszeit ihre Beziehungen zu Israel normalisiert. Die Bundesregierung prüft den Aufbau einer eigenen Startbasis für Trägerraketen der Bundeswehr, um militärische Satelliten ins All befördern zu können. Das sagte Bundesverteidigungsminister Pistorius bei einem Besuch des Raketenherstellers ISA Aerospace in Ottobrunn bei München. Die Kapazitäten der bisherigen Raketenstartplätze in Norwegen oder Großbritannien werden nach Pistorius' Einschätzung in Zukunft nicht mehr ausreichen.
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1: Ich bin Dirk Zeitler. Der geplante Wechsel von Kanzleramtschef Thorsten Frey an die Spitze der Bundestagsfraktion löst eine größere Personalrochade aus. Bundesgesundheitsministerin Nina Warken soll übereinstimmenden Berichten zufolge neue Kanzleramtschefin werden und CDU-Generalsekretär Carsten Linnemann Gesundheitsminister. Linnemanns Posten als CDU-Manager soll die bisherige Schatzmeisterin der Partei Franziska Hoppermann übernehmen. Eine offizielle Bestätigung gibt es dafür noch nicht. US-Präsident Trump macht den Atomdeal mit Saudi-Arabien überraschend von einer Normalisierung der Beziehungen zwischen dem Golfstaat und Israel abhängig. Saudi-Arabien müsse den Abraham-Abkommen beitreten, teilte Trump mit. Mit diesen Abkommen hatten mehrere arabische Länder ihre Beziehungen zu Israel normalisiert.
2: Der Abrahams-Vertrag war einer von Trumps Trümpfen seiner ersten Amtszeit. Schwiegersohn Jared Kushner hatte die Normalisierung der Beziehungen von Israel und arabischen Ländern seinerzeit ausgehandelt. Dass nun Saudi-Arabien dem Abkommen beitreten soll, um den Atomdeal zu schnüren, ist ein Haken, den niemand erwartet hatte. Und Trump macht weitere Einschränkungen. Der Deal beinhalte keinerlei Urananreicherung, betont er nun. Aus den USA, Tina Eck.
1: Die Teillegalisierung von Cannabis hat offensichtlich Folgen. Seit der Freigabe kamen mehr Menschen wegen der Droge in deutsche Krankenhäuser. Das schreiben Wissenschaftler im Fachjournal Deutsches Ärzteblatt International.
3: Die Wissenschaftler sehen mehr akute Vergiftungen durch Cannabis und mehr dadurch ausgelöste Psychosen. Allerdings sei der Anstieg moderat. Die Forscher diskutieren zwei mögliche Gründe. Erstens sei es denkbar, dass mehr Menschen Cannabis konsumieren. Wahrscheinlicher sei es allerdings, dass mehr Konsumenten auf hochpotentes medizinisches Cannabis umgestiegen sind. Das gibt es ziemlich leicht in Online-Apotheken zu kaufen. Die Regierung hat darauf schon reagiert und strengere Regeln für den Zugang zu medizinischem Cannabis auf den Weg gebracht. Thomas Bremser, Nachrichtenredaktion.
1: Der nach einer tödlichen Messerattacke in einer Regensburger Bankfiliale festgenommene Mann ist 20 Jahre alt. Der Tatverdächtige blieb bei dem Zugriff durch Spezialkräfte der Polizei unverletzt, wie das Polizeipräsidium Oberpfalz mitteilte. Die Einsatzkräfte nahmen den Deutschen demnach in dem Gebäude fest, in dem er zuvor einen anderen Mann mit einem Messer tödlich attackiert haben soll.

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1: Ich bin Tine Klimach. Bundesgesundheitsministerin Nina Wagen soll übereinstimmenden Medien

0: Medienberichten zufolge neue Kanzleramtschefin werden. Neuer Gesundheitsminister wird demnach CDU-Generalsekretär Carsten Lindemann. Offiziell bestätigt ist das noch nicht.
1: Damit sieht es so aus, als ob der Wechsel von Kanzleramtschef Frei an die Fraktionsspitze der Union zu einem größeren Personalumbau führt. Frei soll nächste Woche zum Nachfolger von Jens Spahn gewählt werden. Dass Warken dafür ins Kanzleramt geht, ist nicht überraschend. Sie galt zuletzt als Wunschkandidatin von Friedrich Merz, der etwa ihre Rolle bei der Gesundheitsreform immer wieder lobte. Ihre Arbeit im Ministerium übernimmt dann wohl Carsten Linnemann. Der hatte schon nach der Bundestagswahl die Chance, ins Kabinett zu wechseln, blieb da aber noch lieber Generalsekretär. Aus Berlin, Thomas Brockt.
0: Großeinsatz der Polizei in Regensburg. In einer Bankfiliale ist ein Mann bei einem Messerangriff tödlich verletzt worden. Der mutmaßliche Täter wurde festgenommen.
2: Nach Angaben der Polizei handelt es sich bei dem Verdächtigen um einen 20 Jahre alten Deutschen. Ein Mann wurde bei dem Angriff in der Bankfiliale schwer verletzt und starb später im Krankenhaus. Zwei weitere Menschen, die sich noch in der Bank befanden, wurden von Spezialkräften unverletzt aus dem Gebäude gebracht. Die Polizei ermittelt wegen eines Tötungsdelikts und eines Raubüberfalls. Wie es zu der Tat kam und welche Rolle Opfer und Täter zueinander hatten, ist derzeit noch unklar. Aus Regensburg, Julia Wasilkow.
0: Die Sozialausgaben sind im vergangenen Jahr auf fast ein Drittel der Wirtschaftsleistung in Deutschland gestiegen. Laut Bundesregierung gab es Ausgabesteigerungen in allen Sozialversicherungssystemen. Insgesamt machten die Ausgaben für Rente, Gesundheit, Pflege und ähnliche Leistungen 32% des Bruttoinlandsprodukts aus, wie aus dem vom Sozialministerium veröffentlichten Bericht hervorgeht. Zum Sport. Knapp 4 Wochen nach dem bitteren WM-Ausscheiden steht der Deutsche Fußballbund vor der Klärung der wichtigsten Personalie für die Nationalmannschaft. Bei einer Pressekonferenz soll Jürgen Klopp am Vormittag in der DFB-Zentrale als neuer Bundestrainer und damit als Nachfolger von Julian Nagelsmann vorgestellt werden. Vorangegangen waren in den vergangenen Tagen intensive Verhandlungen, sowohl zwischen DFB und dem 59-Jährigen als auch mit Red Bull als Klopps bisherigem Arbeitgeber.

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1: Ich bin Tine Klimach. Nach dem Rücktritt von Jens Spahn als Unionsfraktionschef dreht Kanzler Merz am Personalkarussell. Nach dpa-Informationen soll Gesundheitsministerin Nina Wagen auf den Posten von Thorsten Frey im Kanzleramt wechseln, der, wie bereits bekannt, Spahns Nachfolger antritt. Für sie soll CDU-Generalsekretär Carsten Lindemann Gesundheitsminister werden. Kanzler Merz wird die Entscheidungen voraussichtlich am Vormittag der Öffentlichkeit präsentieren. Die EU verhängt gegen Google wegen unfairer Geschäftspraktiken eine Strafe von 890 Millionen Euro. Der US-Konzern hat nach Ansicht der Europäischen Kommission mit seiner Suchmaschine sowie dem App-Marktplatz Google Play Wettbewerbsregeln verletzt.
2: Damit riskiert die EU-Kommission einen neuen

0: Konflikt mit US-Präsident Trump. Der hat früher schon Gegenmaßnahmen angedroht. Die EU-Kommission bestraft Google für die Verletzung von Wettbewerbsregeln mit dem App-Marktplatz Google Play. Dabei würden nämlich eigene Produkte stärker hervorgehoben und besser platziert als andere. Google hat erklärt, wenn man die EU-Forderungen erfüllen wolle, müsse man Echtzeitsuchfunktionen, etwa bei Hotel- und Flugsuchen, entfernen und Sicherheitsfunktionen ebenfalls. Vermutlich sieht man sich vor Gericht wieder. Aus Brüssel, Dieter Ebeling.
1: Im Südwesten Europas kämpft die Feuerwehr weiter gegen Waldbrände. Ein besonders großer wütet an der französischen Atlantikküste bei Bordeaux. Dort wurden inzwischen fast 20.000 Menschen vorsorglich evakuiert. Die meisten von ihnen Urlauber.
2: Der Brand ist noch immer nicht unter Kontrolle und die Feuerwehr kämpft mit einem Großaufgebot gegen ein Wiederaufflammen des Feuers an verschiedenen Stellen, hieß es von den Behörden vorhin. Immerhin habe der Brand sich aber nicht in andere Bereiche verlagert. Mit Löschflugzeugen, hunderten Feuerwehrautos und Unterstützung aus anderen Regionen Frankreichs sind die Brandbekämpfer im Einsatz. Tausende evakuierte Urlauber, darunter auch etliche Deutsche, warten unterdessen in Ausweichquartieren darauf, wie es mit ihrem Urlaub weitergeht. Klarheit gibt es noch nicht. Aus Paris, Michael Evers.
1: Nach dem tödlichen Angriff in einer Regensburger Bankfiliale soll der festgenommene 20-jährige Deutsche dem Haftrichter vorgeführt werden. Er soll mit einem Messer auf einen Mann in der Bank eingestochen haben, der später im Krankenhaus starb. Polizei und Staatsanwaltschaft ermitteln wegen eines Tötungsdelikts und eines Raubüberfalls. Am Mittag wollen sie in einer Pressekonferenz weitere Details zu dem Fall bekannt geben.

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1: Ich bin Tine Klimach. Der US-Präsident kann nicht nachgeben. Heute läuft der gesetzliche Rahmen für Trumps globale Zölle aus. Und nun hat er eine neue Grundlage für Zölle gefunden. Wegen angeblich unzureichender Maßnahmen gegen Zwangsarbeit hat die US-Regierung auf Importe von 60 Handelspartnern einen Zoll von 10 bzw. 12,5% angekündigt. Darunter fallen auch bestimmte Produkte aus der Europäischen Union. Bundeskanzler Friedrich Merz schnürt nach dem Rücktritt von Fraktionschef Jens Spahn ein großes Personalpaket. Nach Informationen der Deutschen Presseagentur sollen weitere Personalentscheidungen fallen. Gesundheitsministerin Nina Wagen soll unter anderem auf den Posten von Thorsten Frey im Kanzleramt wechseln.
2: Damit sieht es so aus, als ob der Wechsel von Kanzleramtschef Frey an die Fraktionsspitze der Union zu einem größeren Personalumbau führt. Frey soll nächste Woche zum Nachfolger von Jens Spahn gewählt werden. Dass Warken dafür ins Kanzleramt geht, ist nicht überraschend. Sie galt zuletzt als Wunschkandidatin von Friedrich Merz, der etwa ihre Rolle bei der Gesundheitsreform immer wieder lobte. Ihre Arbeit im Ministerium übernimmt dann wohl Carsten Dinnemann. Der hatte schon nach der Bundestagswahl die Chance, ins Kabinett zu wechseln, blieb da aber noch lieber Generalsekretär. Aus Berlin, Thomas Brockt.
1: Die Teillegalisierung von Cannabis hat offensichtlich Folgen. Seit der Freigabe kamen mehr Menschen.

0: Menschen wegen der Droge in deutsche Krankenhäuser. Das schreiben Wissenschaftler im Fachjournal Deutsches Ärzteblatt International.
1: Die Wissenschaftler sehen mehr akute Vergiftungen durch Cannabis und mehr dadurch ausgelöste Psychosen. Allerdings sei der Anstieg moderat. Die Forscher diskutieren zwei mögliche Gründe. Erstens sei es denkbar, dass mehr Menschen Cannabis konsumieren. Wahrscheinlicher sei es allerdings, dass mehr Konsumenten auf hochpotentes medizinisches Cannabis umgestiegen sind. Das gibt es ziemlich leicht in Online-Apotheken zu kaufen. Die Regierung hat darauf schon reagiert und strengere Regeln für den Zugang zu medizinischem Cannabis auf den Weg gebracht. Thomas Bremser, Redaktion.
0: Der in einer Regensburger Bankfiliale getötete Mann war ein Mitarbeiter des Unternehmens. Man sei zutiefst bestürzt über den Verlust des Kollegen infolge dieses tragischen Unfalls, teilte die Hypovereinsbank am Abend mit. Ein 20-jähriger Deutscher soll mit einem Messer auf den Mitarbeiter in der Bank eingestochen haben, der später im Krankenhaus starb. Der mutmaßliche Täter soll heute dem Haftrichter vorgeführt werden.

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1: Ich bin Tine Klimach. Die US-Regierung hat auf die Einfuhren von 60 Handelspartnern einen Zoll von 10 bzw. 12,5% angekündigt, wegen angeblich unzureichender Maßnahmen gegen Zwangsarbeit. Darunter fallen auch bestimmte Produkte aus der Europäischen Union.
2: Pünktlich mit Ablauf der Frist für die bisherigen globalen Zölle um 6 Uhr morgens deutscher Zeit setzt Trump die neuen Abgaben in Kraft. Diese Zölle nun sollen juristisch unanfechtbar sein, mit einer neuen und sehr abstrusen Begründung, angeblich unzureichenden Maßnahmen gegen Zwangsarbeit in vielen Ländern. Je nach Handelspartner werden Zölle von 10 bis 12,5% fällig. Die Europäische Union wird da gemeinsam mit Taiwan, Japan und der Schweiz genannt. Aus den USA, Tina Eck.
1: Nach dem Rücktritt von Jens Spahn als Unionsfraktionschef dreht Kanzler Merz am Personalkarussell. Nach dpa-Informationen soll Gesundheitsministerin Nina Waken auf den Posten von Thorsten Frey im Kanzleramt wechseln, der, wie bereits bekannt, Spahns Nachfolger antritt. Für sie soll CDU-Generalsekretär Carsten Lindemann Gesundheitsminister werden. Kanzler Merz wird die Entscheidungen voraussichtlich am Vormittag der Öffentlichkeit präsentieren. Die EU verhängt gegen Google wegen unfairer Geschäftspraktiken eine Strafe von 890 Millionen Euro. Der US-Konzern hat nach Ansicht der Europäischen Kommission mit seiner Suchmaschine sowie dem App-Marktplatz Google Play Wettbewerbsregeln verletzt.
3: Damit riskiert die EU-Kommission einen neuen Konflikt mit US-Präsident Trump. Der hat früher schon Gegenmaßnahmen angedroht. Die EU-Kommission bestraft Google für die Verletzung von Wettbewerbsregeln mit dem App-Marktplatz Google Play. Dabei würden nämlich eigene Produkte stärker hervorgehoben und besser platziert als andere. Google hat erklärt, wenn man die EU-Forderungen erfüllen wolle, müsse man Echtzeitsuchfunktionen, etwa bei Hotel- und Flugsuchen, entfernen und Sicherheitsfunktionen